0: Am 25. November spielt er zu Genf, am 27. November zu Zürich der kanadische Rocksänger Bryan Adams. Und wir haben gehört hier bei Neo1 mit «Shine a Light». Jetzt ist es 17:30.
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0: Ja, heute Morgen da begleitet uns noch ein bisschen der gestrige Abend in der Emmetal-Versicherung Arena in der SCL Tigers gehockeylet, und zwar gegen Lugano, Selina Schneider.
2: Ja, und lange hat es ausgesehen, als würden die Tigern ohne Punkte ins Bett, aber irgendwie ist ihnen im letzten Drittel noch eine Aufholjagd vom Strüberen gelungen.
3: Ja, wie im Europapark. Es ist ja Ferienzeit, da geht im Europapark. Nein, es ist völlig unkonstant. Gute Momente und auch ganz schlechte Momente. Aber wir sind weitergefahren und am Schluss haben wir das Glück gehabt, dass wir oben sind.
2: Sagt der SCL Tigers Stürmer mit dem Rücken Nummer 71, der Julian Schmutz. Wieso der Match so eine Achterbahnfahrt war und wie es für die Tigern ist ausgegangen, der gehört zum 6. hier auf Neo 1.
0: Ja, aber neben dem Hockey geht es auch noch um andere Sachen, zum Beispiel um das Thema Verkehr.
2: Die GLP in Utzisdorf hat Unterschriften für eine Petition gesammelt, und zwar sollen weniger Lastwagen durch Utzisdorf fahren. Wieso hat die Gemeinde Lastwagen ein Problem sein und was das geplante Logistikzentrum Emmenpark damit zu tun hat, die gehören zum 6 in den Nachrichten.
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0: Es hat ein paar Wolken rum, darum ist es auch nicht allzu kühl. Heute Morgen starten wir mit etwa 11 Grad im Mittwoch. Ja, der Himmel ist so ein bisschen veränderlich bewölkt. Es könnte ganz vereinzelt noch ein bisschen Regen geben. Ganz allgemein ist das Wetter heute aber trocken. Die Sonne kommt ja gleich zum Vorschein. Die Höchstwerte sind am Nachmittag bei um die 24 Grad.
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0: Tipptopp bis 8 Uhr kommen die Störungsräder am Mittwochmorgen. Für euch im Studio Selina Schneider und ich, Lara Kipf. Jetzt gibt es Schweizer Musik von der Milyn. Der Song heisst Moonflower. Ciao zusammen.
2: Salut zusammen.

0: Teenage Dream, Musik von Katy Perry hier bei NL1. Ganz guten Mittwochmorgen wünsche ich, 14 Minuten vor den 6 haben wir. Mit diesen Zeitplänen ist es ja gängig so eine kleine Sache, oder? Schon nur bei uns, wenn wir es mit irgendjemandem abgemacht haben. Aber vor allem bei grossen Projekten, Bauprojekten zum Beispiel. Da kannst du ein bisschen bös gesagt eigentlich drauf gehen, so wie es geplant ist, klappt es eh nicht.
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0: Im besten Fall soll im Sommer 2021 die Baubüze losgehen, hat es beim geplanten Logistikzentrum Emmenpark in der Gemeinde Utzisdorf mal geheissen. Mittlerweile ist Herbst 2026 und die Bagger die sind noch nicht aufgefahren. Das Problem ist vor allem der Verkehr. Wegen der Haufen zusätzlichen Lastwagen, die durch die Dörfer rundherum fahren würden, gibt es Widerstand.
2: Es macht uns einfach ein bisschen hässig,
0: sagt der Roger Pfister. Er stört sich daran, wie viele Lastwege in Zukunft der Utzisdorf sollen fahren. Was er dagegen machen will und wie weit das ist, das berichten wir um 6 Uhr in den Nachrichten.
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1: Believer, die Imagine Dragons begleiten uns mit viel Schwung unter dem Mittwochmorgen hier bei NL1. Jetzt ist 6 Uhr.
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3: Der Morgen mit der Selina Schneider. Über 500 Leute sind nicht zufrieden mit der Verkehrslösung zum geplanten Logistikzentrum in Utzisdorf. Die SCL Tigers holen gestern daheim 3 Punkte. Und zum Wetter. Heute gibt es durch den Tag einen Mix zwischen Sonne und Wolken. Die Temperaturen gehen maximal auf 24 Grad. Nächstes Kapitel im Streit um das geplante Logistikzentrum Emmenpark in der Gemeinde Utzisdorf. Die GLP-Ortsvertretung Utzisdorf ist nicht zufrieden damit, wie viele Lastwagen in Zukunft durch Utzisdorf fahren sollen und sammelt darum Unterschriften. Um die 560 Personen haben die Petition bis jetzt unterschrieben. Die Petition will, dass die Lastwagen je nach Ziel jeweils den kürzesten Weg zur Autobahn nehmen. Heisst, die meisten Richtung Gerlafingen. Die Kantone Bern und Solothurn haben sich aber darauf geeinigt, dass 40% der Lastwagen über solothurnisches Gebiet und 60% über bernisches und damit durch Utzisdorf fahren sollen. Für Roger Pfister, GLP-Vertreter von Utzisdorf, macht das keinen Sinn.
4: Ein Lastwagenfahrer wird im Normalfall haben. Das ist Navi, der weiß genau, wo er her will. Das zeigt ihm den kürzesten Weg an.
3: Und jetzt soll ein Haufen Lastwagen nicht den direktesten Weg nehmen, weil sich der Kanton Solothurn und die betroffenen Solothurner Gemeinden dagegen gewehrt haben.
4: Niemand will den Verkehr, das ist klar. Aber weil man sich politisch irgendwie da wehren sich mehr als andere, tut man auch die Lastwagen auf einen Umweg schicken.
3: Was ökologisch und ökonomisch sinnlos sei, sagt Roger Pfister. Die GLP wird die Petition Mitte Oktober der Berner Regierungsrätin Aline Trede übergeben. Das Logistikzentrum wartet im Moment noch auf die Baubewilligung. Laut der Bernischen Bau- und Verkehrsdirektion sind 11 Einsprachen hängig. Gestern Abend ist wieder Eishockey gespielt worden. Alle 14 Teams aus der National League, der höchsten Schweizer Eishockey-Liga, waren im Einsatz, darunter auch unsere Tigeren. Daheim ist es gegen Lugano gegangen und lange hat es gar nicht gut ausgesehen. Im ersten Drittel geht Lugano in Führung. Die Führung können sie im zweiten und auch im dritten Drittel ausbauen. Erst in der 44. Minute schiessen die Tigeren ihr erstes Goal und starten die Aufholjagd. Die gelingt den Langnauer. Sie tun den Match schlussendlich mit 4:3 heim und holen sich 3 Punkte. Der Stürmer von den SCL Tigers mit dem Rücken Nummer 71, der Julian Schmutz, sagt gegenüber Neo 1.
5: Ja, wie im Europapark. Es ist ja Ferienzeit, dann geht man im Europapark. Nein, es ist völlig unkonstant. Gute Momente und auch ganz schlechte Momente. Aber wir sind weitergefahren und am Schluss haben wir das Glück, dass wir oben sind.
3: Auf ist es auch in die Tabelle gegangen. Die Tigeren haben im Moment 9 Punkte und sind auf dem 8. Platz. Morgen geht es für die SCL Tigers schon weiter. Sie spielen auswärts gegen Ambri. Wir vom Neo 1 sind wie gewohnt live mit dabei. Rund 2/3 der Bahnhöfe in der Schweiz sind barrierefrei, heisst es in einem neuen Bericht vom Bundesamt für Verkehr. Das heisst, knapp 1200 von 1800 Bahnhöfen haben keine Hindernisse mehr. Bis jetzt 2029 kommen knapp 200 weitere Bahnhöfe dazu. Weil unter anderem das Geld knapp sei und zu wenig Kapazität in Planung gäbe, kommen weitere Bahnhöfe erst nach dem 2029 dazu, heisst es vom Bundesamt für Verkehr. Neben den Bahnhöfen sollen auch Bushaltestellen zugänglicher werden. Nur rund die Hälfte der Haltestellen in der Schweiz sind barrierefrei. In Neuenburg in einem Mehrfamilienhaus ist gestern etwas explodiert. Daraufhin hat es gebrannt. 4 Menschen haben sich dabei verletzt, einer davon schwer. Die Person ist mit der Rega ins Spital. Beim Mehrfamilienhaus in Neuenburg, das in der Nähe vom Bahnhof ist, ist vieles kaputt gegangen. Was genau ist explodiert und warum, klärt die Polizei ab. Gestern waren rund 50 Leute von der Polizei, Feuerwehr und Rettung im Einsatz.
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1: Es gibt heute so einen Mix aus Sonne und Wolken. An dem frühen Morgen könnte es lokal noch ganz wenig Regen geben. An den meisten Orten ist es aber trocken. Die Temperaturen sind um die 11 Grad. Die Sonne, die gleich zum Vorschein kommt, die hat es auf etwa 24 Grad heute Nachmittag. Morgen Donnerstag gibt es dann mehr Wolken im Neo 1 Land. Am Vormittag gibt es nur ab und zu Regen. Am Nachmittag da nimmt das Regenrisiko zu. Kommt eine kleine grössere Menge oben runter. Es ist schon im Ganzen warm. Die Höchste wird noch so um die 20 Grad. Am Freitagvormittag ebenfalls noch etwas nass möglich. Dann wird es aber wieder trocken.
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1: Tipptopp in Sachen auf der Straße. Wir haben keine Meldungen. Gute Fahrt wünsche ich.
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1: Die sind doch nicht ganz dicht. Im Fall von der Baracken von der Pfadiworb stimmt der Spruch sogar wortwörtlich. Die Baracken die sind einfach so viel alt, dass es schon durchs Dach tropft. Pfadiworb will darum jetzt sanieren und sammelt dafür Geld. Ganz nach dem bekannten Song von ABBA.
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1: Warum die Pfadiworb auf Geld fangen angewiesen ist und was sie macht, wenn der Gewinnbetrag nicht zusammenkommt, das hören wir gerade nach der Musik von Luca Henni. Das ist Different Life. Für euch im Studio, diesen Morgen, Lara Kipf. Hallo zusammen.

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1: Guten Morgen, ihr hört Neo 1, wir haben 8 Minuten nach den 16. Regen, Sonne, Schnee, warme und kalte Temperaturen. Ja, so ein Dach muss viel mitmachen und darum sind sie dann auch irgendeine Störe. Das ist jetzt gerade der Fall bei den Baracken und dem Pfadiheim Rüfenacht, wo die Pfadi Worb gehören. Sie sind fang ein bisschen ins Jahr gekommen. Bei den Vordächern von den Baracken zu Worb tropft es sogar schon durch das Dach, hat uns Livia Sanchi von Pfadi Worb erzählt. Dass es keine weiteren Schäden gibt und die Dächer noch mehr leiden, muss man die Dächer gleich mal sanieren. Das kostet aber fein ein bisschen Batz und darum sammelt die Pfadi seit Ende August Geld mit einem Crowdfunding. Weil?
2: Wir können von unserer Abteilungskasse momentan das nicht finanzieren. Und sind darum auf Hilfe angewiesen und haben gefunden, wir würden es gerne mal so probieren, wenn wir das Gefühl haben, dann können Leute, die Pfadi am Herzen ist, die vielleicht auch die Heim schon mal gebraucht haben für einen Anlass, die Heim wieder mal brauchen für einen Anlass, das mit unterstützen.
1: Sagt Livia Sanchi. Im ersten Monat sind etwas über 12'000 Franken zusammengekommen. Pfadi ist dankbar für das Geld, hat sich aber etwas mehr erhofft.
2: Gerade am Anfang haben wir das Gefühl, es ist nicht so gut angelaufen. Es hat dann ein bisschen verbessert, so vor ein, zwei Wochen. Und dann sind wir froh, dass wir offensichtlich, dass es mindestens die Mindestgrenze, dass wir die schaffen.
1: 15'000 Franken werden sie mindestens zusammenbekommen. Für das alle Dächer können saniert werden, also die von den Baracken zu Worb und die vom Pfadiheim zu Rüfenacht, werden Pfadi insgesamt rund 60'000 Franken sammeln. Sanieren müssen sie aber so oder so alle Dächer. Wenn sie ihr Mindestziel erreichen, können sie aber anfangen mit den Baracken zu Worb, die haben es nötiger. Zeitgleich sind sie auch schon am Schauen für andere Möglichkeiten, um auch die restlichen Sanierungen können zu stemmen. Laut der Livia Sanchi gibt es Unterstützungsangebote, die auf Pfadiheim-Umbauten ausgelegt sind.
2: Und dort werden wir sicher für Zürfenachterheim noch Anfragen machen. Und auch sonst haben wir noch so ein paar Sachen im Hinterhang, wo wir das Gefühl haben, die können wir dann noch anfragen.
1: Und gleich bräuchte es das Crowdfunding, weil es sonst einfach nicht länger mit dem Geld. Zorb soll es voraussichtlich etwa in einem Jahr losgehen. Das Ziel ist, dass die Bützen vor dem Winter fertig sind. Im Zürfenacht beim Pfadiheim, da wollen sie Anfang 2028 anfangen mit den Sanierungen. Ja, wenn es diesen Morgen schon um Geld geht, um Geld fangen. Ja, die Reichen heiss. Hey, Schwaba, 1976 gesungen. Wir hören ihr Hit Money, Money, Money, geht jetzt bei Neo 1.

0: Stargazing, ein wunderschöner Song von Miles Smith, den uns hier bei Now Ace durch Mittwochmorgen begleitet. 20 Minuten nach der 6 haben wir unterdessen. Mann gegen Mann und nicht mehr Mann gegen Zeit. Das ist auch die grösste Veränderung, die der Fabian Spring in Zukunft wird haben. Der Schangauer macht vom letzten Winter auf eine Heuerung den Wechsel vom Skirennfahren zum Skicross.
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0: 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Für einen 23-Jährigen geht es also zwar im gleichen Sport weiter, einfach mit einer anderen Disziplin. Und bei dieser trifft er auf einen alten Bekannten, der Janik Lanz erzählt.
2: Skiclub Schangnau, Ski Emmental und er Regionalkader. Den Weg haben sie zusammen gemacht. Dann haben sich die Wege mit etwa 16, 17 getrennt. Während der Fabian Spring beim Alpine ist geblieben, ist sein Cousin, der Rötenbacher Sven Lichti, zum Skicross gewechselt. Und dort kreuzen sich die Wege jetzt eben wieder.
3: Für die Entscheidung selber hat er nicht einen grossen Einfluss gehabt oder nicht gar nicht viel mit ihm darüber geredet.
2: Erklärt der Fabian Spring. Aber er habe ihm seine Sportart gleich ein bisschen schmackhaft machen.
3: Es ist noch eine Schweizer Meisterschaft, die das Jahr in St. Moritz war. Sie waren dann noch am Trainieren und nachher sind auch diverse Alpinfahrer, also ich gehe, sind zu ihnen gegangen, haben dort doch ein bisschen ausprobiert, ein bisschen gefahren, einfach mehr als Spass. Und mir dann schon ein paar Tipps gegeben, ein bisschen gezeigt wie, das hat mir auch extrem Spass gemacht dann.
2: Und jetzt gibt es nach und nach wieder mehr Austausch zwischen den beiden. Was vorher durch die zwei unterschiedlichen Wege im Sport einfach schwierig war, sagt der Fabian Spring weiter.
3: Sie halt im Moment ihre komplett unterschiedlichen Saisonvorbereitung. Ich bin noch in Reha, er ist schon voll im Training. Aber ich denke, sobald er sich wieder voll darf trainieren und auch wieder auf der Scheibe, wird der Austausch sicher deutlich intensiver und ich habe das Gefühl, dass ich viel von ihm lernen kann und er mir ein paar Sachen zeigen kann, die sicher auch hilfreich sind, dass ich sicher profitieren kann von ihm. Ja.
2: Im Moment kämpft sich der Fabian Spring noch vor einer Knieverletzung zurück. Er hat dann die letzten Winter das Kreuzband gerissen und sieht darum seine erste Skicross-Saison als Antast-Saison. Näher will er sich dann definitiv auch auf der Piste messen. Auch mit seinem Cousin, Sven Lichti.
3: Wir gehen viel tenniseln, hat er hier immer ziemlich epische Duell oder knappe Duell. Ich hoffe, dass wir im Skicross so werden können herausfordern, möglichst schnell. Aber ja, ich denke, wir mögen beiden einander den Erfolg gönnen und denken nicht, dass wir gegeneinander werden fahren, sondern eher miteinander.
2: Ein grosser Traum wären dabei die Olympischen Winterspiele, ergänzt der Fabian Spring, der Schangnauer Wintersportler, der sich in dieser Saison das erste Mal im Skicross versucht.
0: Sein Cousin, der Sven Licht, war übrigens auch schon Gast in der Neo 1 Sportstory. 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
2: Guten Morgen, es ist 6:30. Zeit für ein kurzes Update von Selina Schneider.
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4: Der Kanton Bern zahlt ab 2028 mindestens 850 Millionen Franken pro Jahr für die Prämienverbilligungen, heisst von Regierungsrätin Aline Trede. Das sind 200 Millionen Franken mehr als bis jetzt. Vom Gesetz her sollten 25-45% der Bevölkerung eine Prämienverbilligung bei der Krankenkasse bekommen. Der Kanton hat die Mindestquote die letzten Jahre immer nur knapp geschafft, kritisieren die Grünen Kanton Bern. Unser Verteidigungsminister Martin Fischer will in Cybersicherheit mehr auf einen Dialog mit anderen Ländern gehen. Das sagte er gestern an einer Konferenz der Organisation für Sicherheit und Zusammenarbeit in Europa. Informationskanäle seien in ruhigen Zeiten zu aufbauen, dann könnten sie helfen, dass Cybervorfälle nicht zu politischen Krisen werden, heisst vom Pfister weiter. So ein Informationskanal will im Moment China und die USA aufbauen, für sich bei Zwischenfällen mit künstlicher Intelligenz auszutauschen. Gestern ist ein TÜV-Fahrer aus dem Kanton Bern im Tessin von der Strasse abgekommen und verletzt sich lebensbedrohlich. Er ist mit dem Heli ins Spital gekommen. Der 79-Jährige war von Airolo zum Novena-Pass unterwegs, heisst von der Kantonspolizei Tessin.
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2: Es gibt doch recht freundlichen Mix aus Sonne und Wolke. Heute nur ganz selten und lokal könnte es mal ein bisschen Regen geben. Das Wetter ist aber mehrheitlich trocken. Die Sonne kommt gleich zum Vorschein. Mal wärmer von 11 Grad im Moment auf etwa 24 Grad am Nachmittag.
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2: Es braucht ein bisschen Geduld auf der Autobahn Zürich Richtung Bern, wenn ihr zwischen Wangen an der Aar und der Verzweigung Lauterbach unterwegs seid. Dort stocken die Zwecke Verkehrsüberlastung. Sonst haben wir aber keine Meldungen. Kommt gut an euer Ziel.
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2: Für euch im Studio an diesem Mittwochmorgen Selina Schneider und ich, Lara Kipf. Ciao zusammen.
4: Salut zusammen.

0: Falling, das ist Schweizer Musik von Remo Forer hier bei Neo 1. Wünsche euch ganz guten Mittwochmorgen. Jetzt geht es 20 vor 7.
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0: Wir starten mit rund 11 Grad, nicht allzu kalt in den letzten Tag vom September. Heisst es, dass es ein paar Wolken herum hat und nicht ganz klar ist, Ralf Rickli vom Meteotest Bern?
2: Ja, es gibt einen Mix aus Sonnen- und Wolkenfeldern. Am Vormittag mehr Sonne, am Nachmittag mehr Wolken. Die gehören zu einer Frontalzone über Frankreich einerseits und auch zu Gewitter über Südfrankreich andererseits. Die bringen dann morgen ein bisschen mehr Feuchte zu uns ins Mittelland. Das Wetter ist weitgehend trocken. Es könnte sein, dass aus diesen Wolkenfeldern am Vormittag mal kurz, ganz stellenweise ein bisschen netzt. Aber sonst ist das Wetter heute trocken mit bis zu 25 Grad.
0: Ja, du hast schon ein bisschen angetönt. Mit dem Monatswechsel morgen kommt ja gerade der Wetterwechsel. Es wird nicht mehr ganz so viel warm und so viel freundlich wie jetzt bis Mitte Woche heute.
2: Das sieht dann noch aus, ja, aber es ist nicht ein dramatischer Wetterwechsel, sondern so ein gradueller Wetterwechsel. Mehr Wolken, kaum Sonne, zeitweise ein bisschen Regen am Vormittag, mehr Regen am Nachmittag. Eingebettet in diese Bewölkung hat es zum Teil auch einzelne Wolkentürme, die oben runterleeren. Also die Intensität des Regens variiert. Die Temperatur mag trotz allem nochmal gegen 24 Grad. Dann am Freitag auf der Rückseite von dieser Front steigt der Luftdruck über Frankreich. Das bedeutet dann bei uns, Biesen und Hochnebel, der macht sich vor allem im Entlebuch bemerkbar und bleibt den Bergen noch hängen. Im Mittelland gibt es ein paar Aufhellungen. Die sind dann am Samstag grösser, die Biesen immer noch im Land, Temperatur bei etwa 21 Grad. Sonntag noch schwache Biesen, Reste von dieser Feuchte werden lebendig mit der Thermik. Und das führt dazu, dass im oberen Emmental, zum Schiebegütsch, Hogant, am späteren Nachmittag, auch mal könnte die rechte Schütte geben aus Quellwolken raus.
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0: 12 Minuten vor den 7. haben wir das Neo 1 an diesem Mittwochmorgen, wo wir nochmal hurtig zurückschauen auf gestern Abend. Da war in der National League, der höchsten Schweizer Eishockey-Liga, eine Vorrunde gewesen. Alle 14 Teams haben gespielt, darunter natürlich auch unsere SCL Tigers.
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0: In der Emmental Versicherung Arena hat es bis kurz vor Schluss nicht wirklich rosig ausgesehen für die Tigern. Tessiner, die haben recht vorgelegt, Selina Schneider.
2: Ja, der HC Lugano ist schon im ersten Drittel in Führung und hat die Führung können ausbauen und behalten bis ins letzte Drittel. Tessiner sind bis in die 44. Minute mit einem 3:0 vorne, wo sich die Tigern für die UV-Jagd entschieden. Und was für eine? In 15 Minuten haben die Langnauer schnell 4 Goal geschossen und das Spiel mit 4:3 hatten. Der Stürmer mit dem Rücken Nummer 71, der Julian Schmutz, über die UV-Jagd.
3: Ja, also sicher Glück, aber ich glaube, das zeichnet uns jetzt aus, dass wir schon einen schlechten Moment überlebt und sind einfach weitergegangen. Und das ist eine Stärke und das ist mega cool, aber funktioniert nicht immer so.
2: Morgen haben die Tiger die nächste Chance für eine spektakuläre UV-Jagd. Es geht auswärts gegen Ambri Piotta. Noch eins ist für euch wie gewonnen live mit dabei.
0: Nebst den Tigern und Lugano haben ja die 12 anderen Teams aus der National League gestern gespielt. Freiburg schlägt Bern daheim mit 5:2. Auch Zürich hat daheim gewonnen gegen Biel mit 6:3. Ist somit weiterhin ungeschlagen in dieser neuen Saison. Aschua bodigt Lausanne mit 3:0. Und ebenfalls daheim gewinnt Genf gegen Kloten mit 4:0. Daheim geschlagen haben sich die Apsiona Lakers müssen gegen Zug mit 2:5. Und Ambri verliert daheim gegen Davos mit 0:3.
2: Vom Eishockey gehen wir zum Shooten. Dort hat gestern die Schweizer Nationalmannschaft der Männer in der Nations League gespielt. Die Nations League ist ein Wettbewerb, wo europäische Nationalmannschaften gegeneinander spielen. Die Schweiz ist dort in Liga B.
0: Für die Schweiz ist es gestern gegen Schottland gegangen. Sie gewinnen souverän mit 3:0. Schottland sieht in der 11. Minute rot und ist ab dann jemand weniger auf dem Platz. Daraufhin schießt in der 12. Minute der Verteidiger Ricardo Rodriguez das erste Goal. Er ist zufrieden mit der Leistung des Teams.
4: Weil es ist nicht einfach gegen die Spiele. Haben wir auch den EM gesehen. Es ist eine gute Mannschaft. Verteidigt sehr gut am Schluss, aber mit der roten Karte war es ein bisschen angenehmer gewesen. Und ja, glücklich, dass wir gewonnen haben.
2: Als nächstes spielt die Mannennazi am Samstag daheim zu Luzern gegen Slowenien ihr drittes Nations League-Spiel. Nächste Dienstag ist dann noch das letzte Spiel der Nazi-Pause, dann gegen Nordmazedonien. Wir haben noch weitere Meldungen aus dem Schutten. Gestern hat noch die U21 Nazi von den Mannen Euroquali zu Reykjavik gespielt. Sie verlieren gegen die Isländer mit 1:5.
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0: Das ist die Bieler Musikerin Dana mit Darling You're the Worst hier bei NL1. Guten Morgen, jetzt ist 7.
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2: Den Morgen mit der Selina Schneider. Über 500 Leute sind nicht zufrieden mit der Verkehrslösung zum geplanten Logistikzentrum zu Utzisdorf. Die SL Tigers holen gestern daheim 3 Punkte. Und zum Wetter. Heute gibt es durch den Tag einen Mix zwischen Sonne und Wolken. Die Temperaturen gehen maximal auf 24 Grad. Nächstes Kapitel im Streit um das geplante Logistikzentrum Emmenpark in der Gemeinde Utzisdorf. Die GLP-Ortsvertretung Utzisdorf ist nicht zufrieden damit, wie viele Lastwagen in Zukunft durch Utzisdorf fahren sollen und sammelt darum Unterschriften. Um die 560 Personen haben die Petition bis jetzt unterschrieben. Die Petition will, dass die Lastwagen je nach Ziel jeweils den kürzesten Weg zur Autobahn nehmen. Heisst, die meisten Richtung Gerlafingen. Die Kantone Bern und Solothurn haben sich aber darauf geeinigt, dass 40% der Lastwagen über solothurnisches Gebiet und 60% über bernisches und damit durch Utzisdorf fahren sollen. Für Roger Pfister, GLP-Vertreter von Utzisdorf, macht das keinen Sinn.
3: Ein Lastwagenfahrer wird im Normalfall, das ist Navi, der weiß genau, wo er her will, das zeigt ihm den kürzesten Weg an.
2: Und jetzt soll ein Haufen Lastwagen nicht den direktesten Weg nehmen, weil sich der Kanton Solothurn und die betroffenen Solothurner Gemeinden dagegen gewehrt haben.
3: Niemand will den Verkehr, das ist klar. Aber weil man sich politisch irgendwie da wehren sich mehr als andere, tut man all die Lastwagen auf einen Umweg schicken.
2: Was ökologisch und ökonomisch sinnlos sei, sagt Roger Pfister. Die GLP wird die Petition Mitte Oktober der Berner Regierungsrätin Aline Trede übergeben. Das Logistikzentrum wartet im Moment noch auf die Baubewilligung. Laut der bernischen Bau- und Verkehrsdirektion sind 11 Einsprachen hängig. Gestern Abend ist wieder Eishockey gespielt worden. Alle 14 Teams aus der National League, der höchsten Schweizer Eishockey-Liga, waren im Einsatz, darunter auch unsere Tigern. Daheim ist es gegen Lugano gegangen und lange hat es gar nicht gut ausgesehen. Im ersten Drittel geht Lugano in Führung. Die Führung können sie im zweiten und auch im dritten Drittel ausbauen. Erst in der 44. Minute schiessen die Tigern ihr erstes Goal und starten die Aufholjagd. Die gelingt den Langnauer. Sie tun den Match schlussendlich mit 4-3 heim und holen sich 3 Punkte. Der Stürmer von den SL Tigers mit dem Rücken Nummer 71, der Julian Schmutz, sagt gegenüber Neo 1.
4: Ja, wie im Europapark. Es ist ja Ferienzeit, da geht im Europapark. Nein, es ist völlig unkonstant. Gute Momente und auch ganz schlechte Momente. Aber wir sind weitergefahren und am Schluss haben wir das Glück gehabt, dass wir oben sind.
2: Auf ist es auch in die Tabelle gegangen. Die Tigern haben im Moment 9 Punkte und sind auf dem 8. Platz. Morgen geht es für das Jahr Tigers schon weiter. Sie spielen auswärts gegen Ambri. Wir vom Neo 1 sind wie gewonnen live mit dabei. Rund 2/3 der Bahnhöfe in der Schweiz sind barrierefrei, heisst es in einem neuen Bericht vom Bundesamt für Verkehr. Das heisst, knapp 1200 von 1800 Bahnhöfen haben keine Hindernisse mehr. Bis jetzt 2029 kommen knapp 200 weitere Bahnhöfe dazu. Weil unter anderem das Geld knapp sei und es zu wenig Kapazität in Planung gäbe, kommen weitere Bahnhöfe erst nach dem 2029 dazu, heisst es vom Bundesamt für Verkehr. Neben den Bahnhöfen sollen auch Bushaltestellen zugänglicher werden. Nur rund die Hälfte der Haltestellen in der Schweiz sind barrierefrei. Das Neuenburg in einem Mehrfamilienhaus ist gestern etwas explodiert. Daraufhin hat es brennt. 4 Menschen haben sich dabei verletzt, einer davon schwer. Die Person ist mit der Rega ins Spital. Beim Mehrfamilienhaus in Neuenburg, das in der Nähe vom Bahnhof ist, ist vieles kaputt gegangen. Was genau ist explodiert und warum, klärt die Polizei ab. Gestern waren rund 50 Leute von der Polizei, Feuerwehr und Rettung im Einsatz.
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0: Es hat noch ein paar Wochen genommen, darum ist es noch nicht allzu kalt zum Start in diesem Mittwoch, etwa 11 Grad im Moment. Es gibt über den ganzen Tag immer wieder so einen kleinen Mix aus Sonne und Wolken. Sollte aber trocken bleiben. Es wird auch wieder warm am Nachmittag mit um die 24 Grad. Morgen Donnerstag gibt es noch mehr Wolken. Das Regenrisiko steigt. Morgen nur ab und zu Regen. Am Nachmittag dürfte der Regen ein bisschen verbreiteter sein. Dazu wird es ja nicht ganz so warm. Die Höchstwerte noch so bei um die 20 Grad. Am Freitag im Verlauf des Vormittags trocknet es aber schon wieder ab. Und dann wird es dann wieder ein Mix aus Sonne und Wolken.
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0: Es stockt auf der A1 Zürich Richtung Bern zwischen Niederbipp und der Verzeihung Lauterbach wegen Verkehrsüberlastung. Sonst haben wir aber keine Meldungen. Gute Fahrt.
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0: «120K No Easy Way». So hat das sehr ambitionierte Projekt von Can Kramer geheissen.
5: Mein Ziel ist 24 Stunden 120 km zu laufen, und zwar einmal um den Thuner und um den Brienzersee.
0: Nachdem er sich zwei Tage von diesem Projekt erholt hat, haben wir gestern mit dem 16-jährigen Thuner reden. Ob er die 120 km in 24 Stunden geschafft hat, das erzählt er uns nach einem Song. Im Studio mit noch unterwegs, Lara Kipf, guten Morgen.

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1: Genie in a Bottle, Christina Aguilera hier bei Now Eyes. Guten Morgen, 9 Minuten nach der 7. 120 km Säckle in 24 Stunden. Einmal um den Thuner und Brienzersee. Das war das Ziel von Can Kramer von Thun. Am Samstagvormittag ist er losgesäckelt auf dem Rathausplatz Thun. 24 Stunden später wollte er im Ziel sein. Das hat der 16-Jährige aber nicht geschafft. Im Endspurt hat er die Strecke ein bisschen abgekürzt und ist so nur, ja, für ein Schlusszeichen, 116 Kilometer gelaufen, in einer Zeit von etwas mehr als 30 Stunden.
2: Das ist trotzdem ein persönlicher Rekord. Und als das Indy-Lager auch klar war, okay, schaffst du in diesen 24 Stunden, ist so ein bisschen mein neues Ziel gewesen, das hat er auch nie geschafft. Wir haben 100 Kilometer in 24 Stunden. Und das haben wir etwa so in 3 Minuten haben wir das geschafft.
1: Er sei zwar schon stolz auf sich, auf der anderen Seite sei er aber natürlich auch etwas enttäuscht, dass es nicht ganz gelangt hat für die 120 Kilometer, erzählt der Can Kramer im Interview mit Snow Ace.
2: Gegen Schluss sind mir Schmerz dazugekommen. Und ich habe am Schluss entschieden, ich gehe jetzt nicht mehr auf die Zeit, sondern einfach darauf, dass ich ankomme irgendwann.
1: Trotz der Schmerzen ist der Can Kramer weitergelaufen. Das vor allem dank seinen Freunden.
2: Bei mir hat vor allem ein Kollege und eine Kollegin extrem supportet, dass ich mir dem immer gesagt habe, mach doch jetzt weiter, mach es noch fertig, du hast angefangen, für das du fertig machst. Und ich habe die ganze Zeit halt gesagt, dass du es schaffst und so. Und das hat sicher extrem viel geholfen.
1: Gegen Schluss hat der Thuner aber gegen wie mehr gekämpft. Dank einer kleinen Abkürzung ist er über 30 Stunden nach seinem Start wieder zu Thun angekommen. An diesem Moment kann ich sich der 16-Jährige aber nicht mehr so genau erinnern.
2: Ich weiss, dass ich ziemlich ins Auto begann und schlafen. Und daheim bin ich geduscht und dann bin ich wieder hell wach gewesen. Und habe so bis um 9 Uhr abends, glaube ich, noch Pommes frites gegessen und auf den Fernseher geschaut. Nein, habe ich sehr viel geschlafen, also glaube ich über 15 Stunden geschlafen.
1: In den letzten 2 Tagen ist sich einfach ein bisschen erholt. Der Can Kramer hat mit dem Lauf um die 2 Seen Geld gesammelt für Umweltschutzprojekte. Bis jetzt ist ein rechter Batzen zusammengekommen, stand jetzt sind es 1573 Franken.
2: Wir lassen die Spendensache noch offen bis Ende Oktober, weil wir Ende September unseren Token herausbringen. Und wir werden noch ein bisschen abwarten, bis der dort draußen ist.
1: Bis dann ladet der Can Kramer dann noch eine Dokumentation von seinem Projekt auf YouTube auf. Der ganz 30-stündige Lauf hat er mit einer Kamera begleitet. Und er spendet der Thuner das Geld dann eben an eine Umweltschutzorganisation.

0: Wenn nicht jetzt, wenn der fragt Sina am 18 Minuten nach der 7. hier bin ich uns an dem letzten Tag vom September. Ja, morgen da starten wir schon im Oktober. Das heisst, es geht nicht mehr lang, bis der Winter vor der Tür steht. 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
0: Heute nach der halben Nacht spielen wir um insgesamt 200 Franken. Geld, das ihr zum Beispiel für eine neue Ausrüstung könnt brauchen. Ski, Snowboard, Helme, Brille, Händchen, was man halt so braucht auf der Piste. Und für das müsst ihr nicht zwingend tiefe Sportmanier recken.
1: Wir haben den Schnäppli-Ecke sehr voll eigentlich, mit neuen Ski, die angeschrieben sind. Und haben auch noch die letztjährigen Testski, die dann schon ein bisschen gefahren sind, die noch ein bisschen günstiger sind vom Machen her, vom Preis her. Und haben Langlaufmaterial, wo wir eigentlich das ganze Langlaufmaterial auf dem Neupreis 45% haben. Aber das ist nicht nur im Oktober, es wird auch so lange es hat sein.
0: Ihr könnt Gutscheine aber nicht nur für eine neue Ausrüstung brauchen, sondern auch für den Service von einem Ski oder Snowboard. Es würde sich lohnen, den schon gerade im Oktober zu machen, ergänzt Danna.
3: Ski-Service beinhaltet Kantenschleifen, je nachdem Löcher flicken, Ski wachsen, haben wir 20%. Und das, wenn man vielleicht mehr als ein paar Ski hat, gibt das noch gerade ein gleiches Ersparnis. Das ist sicher noch interessant.
0: Also, auch wenn wir erst durch den 30. September haben, der Winter kommt schneller, als wir vielleicht denken. Und darum könnt ihr euch schon jetzt rüsten für den ersten Schnee. 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Wenn ihr unter anderem diese Stimme kennt.
4: Ich bin mir bis jetzt gewohnt, dass ich meine Linie, die ich im Kopf hatte, gerne fahren konnte oder wie selber beeinflussen. Und das wird sicher jetzt im Skicross schon ein bisschen anders sein.
0: Merkt euch schon mal unser Telefonnummer 0588 17 17 17. Wir spielen gerade noch die halbe Nacht.
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0: die Lunenmusik von Chris de Serendi. Good old days. Hier bin ich weiß.
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0: Halb acht haben wir. Zeit für ein kurzes Update von Selina Schneider.
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3: Der Kanton Bern zahlt ab 2028 mindestens 850 Millionen Franken pro Jahr für die Prämienverbilligungen, heisst von Regierungsrätin Aline Trede. Das sind 200 Millionen Franken mehr als bis jetzt. Vom Gesetz her sollten 25-45% der Bevölkerung eine Prämienverbilligung bei Krankenkassen bekommen. Der Kanton hat die Mindestquote die letzten Jahre immer nur knapp geschafft, kritisieren die Grünen Kanton Bern. Unser Verteidigungsminister Martin Fischer will in Cybersicherheit mehr auf einen Dialog mit anderen Ländern gehen. Das sagte er gestern an einer Konferenz der Organisation für Sicherheit und Zusammenarbeit in Europa. Informationskanäle seien in ruhigen Zeiten zu aufbauen, dann könnten sie helfen, dass Cybervorfälle nicht zu politischen Krisen werden, heisst vom Pfister weiter. So ein Informationskanal will im Moment China und die USA aufbauen, für sich bei Zwischenfällen mit künstlicher Intelligenz auszutauschen. Gestern ist ein TÜV-Fahrer aus dem Kanton Bern im Tessin von der Strasse abgekommen und verletzt sich lebensbedrohlich. Er ist mit dem Heli ins Spital gekommen. Der 79-Jährige war von Airolo zum Novena-Pass unterwegs, heisst von der Kantonspolizei Tessin.
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0: Die Wolken, die leuchten zum Teil so ein bisschen orangelich, rosarot, weil jetzt eben langsam die Sonne zum Vorschein kommt und in die Wolken hineinscheint. Ja, und der Mix aus Sonne und Wolke ist etwa das, was uns den ganzen Tag erwartet. Den Morgen mit Temperaturen um die 11 Grad, am Nachmittag wird es mit um die 24 Grad, dann einmal so richtig warm.
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0: Noch gäng müsst ihr ein bisschen mehr Zeit einplanen, wenn ihr von Zürich Richtung Bern unterwegs seid. Zwischen Önsig und der Verzweigung Lutherbach, da stocken die Verkehrsüberlastung. Sonst haben wir aber keine Meldungen.

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0: Wir liefern Energie an diesem Mittwochmorgen hier bei NL1. Dank Snap. The Power, 7 Minuten nach der halben Nacht, haben wir an dem letzten Tag vom September. Wir stecken voll im Herbst. Es geht nicht mal zu lang bis zu der neuen Skisaison. Wir sorgen darum für die nötige Ausrüstung.
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0: Heute warten bis zu 200 Franken für Rabela und wir spielen diesen Morgen mit dem Remu Farni vom Eritz. Guten Morgen.
2: Morgen.
0: Du bist vom Eritz aufgewachsen mit Skilift. Also habe ich da einen kleinen Skiprofi im Telefon.
2: Ja, man geht sein Bestes.
0: Was würdest du sagen, auf der Skala von 1 bis 10, 10 ist super gut, wie ein guter Skifahrer bist?
2: So 6-7 vielleicht.
0: 6-7, also mal, schon anständig und bist auch einer von denen, der so 5-6 paar verschiedene Ski hat daheim.
2: Ja, Nummer 2.
0: Nummer 2. Und auch, wer weiss, vielleicht gibt es ja dann noch ein drittes, wenn du die guten Ski würdest abräumen. Skifahren ja bei dir wirklich in dem Fall so ein Riesenthema.
2: Ja. Mache ich sehr gerne, genau.
0: Gäbe es gerade etwas Spezifisches, was du noch brauchen jetzt für die neue Wintersaison?
2: Ja, neue Rückenpanzer werden dann vielleicht mal gäbig oder wie sie dagegen sieht.
0: Ja, auch so.
2: Genau.
0: Gut, dann lassen wir uns überraschen. Jetzt hoffe ich zuerst mal für dich, dass es klappt mit diesem Gutschein. Ich spiele dir die erste Stimme jetzt noch gerade mal ab.
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0: Lassen wir uns überraschen. Jetzt hoffe ich zuerst mal für dich, dass es klappt mit diesem Gutschein. Ich spiele dir die erste Stimme jetzt noch gerade mal ab.
3: Ich bin mir bis jetzt gewonnen gewesen, dass ich...

0: nicht, ob du risikofreudig bist. 50 Franken kannst du sagen, mal behalte. Oder du gehst ein bisschen auf Risiko, setzt die 50 Franken aufs Spiel und spielst eben noch um einen Jackpot um 150 Franken. Was machst du an diesem Mittwochmorgen?
1: Ja, ich gehe auf das Risiko.
0: Du gehst auf volles Risiko, ein bisschen wie beim Skifahren.
1: Ja, genau.
0: Also, let's go. Hier kommt die zweite Stimme.
2: Wo das Indie-Lag auch klar war, okay, schaffst du es in diesen 24 Stunden, ist so ein bisschen mein neues Ziel gewesen, das hat ja noch nie geschafft. Es sind 100 Kilometer in 24 Stunden und das haben wir auch etwa so in 3 Minuten haben wir das geschafft und auf das bin ich gleich sehr stolz.
0: So, Remu, wer ist das?
1: Könnte ich es echt
0: noch lassen? Du darfst es nochmal schnell lassen, ja.
2: Wo das Indie-Lag auch klar war, okay, schaffst du es in diesen 24 Stunden, ist so ein bisschen mein neues Ziel gewesen, das hat ja noch nie geschafft. Wir haben 100 Kilometer in 24 Stunden und das haben wir auch etwa so in 3 Minuten haben wir das geschafft und auf das bin ich gleich sehr stolz.
0: So, jetzt bräuchte ich einen Vor- und einen Nachnamen.
1: Das wäre Jan Kramer.
0: Ja, ist jetzt noch heute gut rausgesucht, oh, look. Grandios, Remu, 200 Stutz für dich, da gibt es auch schon ein bisschen mehr als Rückenpanzer, gehe ich jetzt mal davon aus.
1: Sehr schön, merci
0: vielmals. Sehr gerne, ich wünsche dir viel Spass beim Schneuken, beim Rabenlassen und eine gute Skisaison.
1: Merci vielmals. Merci.
0: Mach's gut.
1: Danke.
0: Ciao, Remu.
1: Gleichfalls.
0: Ja, manchmal wird Risiko belohnt, so wie der Morgen. Und wer weiss, vielleicht machen wir es Remu Farni von mir jetzt morgen gleich. Morgen da spielen wir dann insgesamt 200 Stutz.
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0: gestern am Mittwochmorgen zusammen mit Snow Ace. Wir haben 9 Minuten vor der Nacht. Mit einem italienischen Vater und einer welschen Mutter ist Robert Arbat Flair für Sprachen quasi in die Wiege gelegt worden. Und das hat sich in seinem Leben auch immer wieder bemerkbar gemacht. In der Schule hat er gerne Aufsätze geschrieben und Vorträge gehabt. Mittlerweile arbeitet er als Übersetzer und schreibt in seiner Freizeit Bücher. Wie er Übersetzer ist worden, das hat er uns gestern schon erzählt. Heute geht es jetzt um seinen Weg als Schriftsteller. Ja, der 58-jährige Obergoldbacher bei uns im Neo Ace Studio in Empfang genommen.
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0: Mit dabei hat er auch sein neuestes Werk «Dixie» gehabt. Ein Roman, der am 11. September rausgekommen ist. Seine Karriere als Autor hat Robert Arba aber schon ein paar Jahre früher gestartet. Mit Kurzgeschichten.
2: Aber rückblickend musste ich schon feststellen, ja, yeah, so was ich in den 20ern geschrieben habe, mir nicht so wahnsinnig cool dünkt. Aber dann, das Aha-Erlebnis, war ein Biografiekurs, den ich gemacht habe mit 30. Und dort ist mir bewusst worden, dass wenn man etwas Eigenes einfließen und so das mit dem Autofiktionalen davon spielen, was man dort für Freiheiten hat.
0: Und so hat er seine Geschichten nach und nach angefangen zu optimieren. Er hat dann einen ersten Roman geschrieben und den bei einem Berliner Verlag veröffentlicht. Der Start ist aber dann nicht ganz so gelaufen, wie sich der Robert Arba von Obergoldbach das vorgestellt hat.
2: Mit einem Verleger, der einfach abgetaucht ist, also das allein wäre fast ein Krimi, der einfach nicht mehr erreichbar war. Und wir waren 6 Autoren, die darauf gewartet haben, dass ihre Bücher rauskommen, gedruckt werden. Und wir hatten eigentlich schon fast Termine für eine Buchmesse. Und dieser Mensch ist einfach verschwunden. Und dann haben wir Wochen später gemerkt, aha, unsere Bücher sind auf einer On-Demand-Plattform, also die werden nicht gedruckt. Das war auch nicht das Ziel irgendwie. Das war eine ganz komische Geschichte.
0: On-Demand bedeutet, dass ein Buch erst nach einer konkreten Bestellung gedruckt wird. Vorher nicht. Von dem hat Robert Arba aber nichts gewusst. Das war sein erstes Erlebnis mit dem Verlagswesen, erzählt er heute 58-jährige im Interview mit Snow Ace. Er war so enttäuscht, dass er zuerst mal ein paar Jahre nicht mehr geschrieben hat.
2: Ich habe dann noch einen zweiten Roman geschrieben. Einfach für mich, dass ich das Gefühl hatte, ich sei nicht komplett auf dem falschen Dampfer und einfach so zur eigenen Freude, einfach aus Freude noch einmal etwas schreiben. Und das ist auch der Roman, der vor 2 Jahren tatsächlich jetzt erschienen ist. Der im Privatwald, den habe ich dann geschrieben, aber das ist vor 14 Jahren, also der ist dann sehr lange in Schublade gelegen.
0: Er hat sich also ganz lange nicht mehr aufs Schreiben konzentriert. Erst als er vom Arbeiten her wieder mehr Zeit hatte, hat Robert Arba die Gelegenheit gepackt und wieder angeschrieben. Nach 3 Büchern, die er im Eigenverlag herausgebracht hat, hat der 58-jährige Obergoldbacher dann doch mal wieder bei einem externen Verlag probiert. Er hat den Roman «Im Privatwald», den er 10-12 Jahre vorher geschrieben hat, beim Zeitglockenverlag eingereicht.
2: Und die haben zugesagt. Ich dachte, ja, komm jetzt. Ich höre von anderen immer, ja, 50 Absagen, 30 Absagen, 100 Absagen. Und ich mache einen Versuch und es klappt. Kann das sein?
0: Ja, das kann's. Die Zusammenarbeit war der Startschuss in die Autorenkarriere von Robert Arba. Mittlerweile hat er mit dir schon sein 2. Buch bei einem externen Verlag veröffentlicht. Um was es in diesem Buch geht und wie lange es gebraucht hat, bis er es veröffentlichen konnte, das erzählt er uns morgen.
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1: Jetzt ist 8 Uhr.
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3: Heute Morgen mit der Selina Schneider. Im Kanton Bern ist grosse Wohnungsnot. Die ETH Zürich rutscht im weltweiten Hochschulranking hinterher. Und zum Wetter, heute wird es noch einmal schön durch den Tag mit Maximaltemperaturen bei 24 Grad. Im Kanton Bern ist es gängig schwieriger, eine freie Wohnung zu finden. Die Ziffer der Leerwohnungen, also Wohnungen, die leer stehen, ist auf 1,04% angekommen. So tief war sie seit 20 Jahren nicht. Besonders schwierig ist es in der Stadt Thun. Dort sind im Moment 0,08% der Wohnungen leer, heisst es heute in der Berner Zeitung. Aber nicht nur die Stadt und die Aglo rundum ist von Wohnungsnot betroffen. Auch auf dem Land, in den Dörfern, werde es gängig schwieriger, heisst es von Sabine Meyer, der Geschäftsleiterin des Mieterinnenverbandes. Der Verband sieht die Situation dramatisch. Auch der Schweizerische Verband der Immobilienwirtschaft sieht die Wohnungsnot als Problem. Der Verband fordert vor allem mehr Neubauten in der Berner Zeitung. Die ETH Zürich bleibt eine der besten Hochschulen in Europa, geht aber im weltweiten Vergleich ein bisschen hinterher. Im aktuellen Ranking vom Fachmagazin Time Higher Education von Grossbritannien rutscht die ETH einen Platz hinterher vom 11. auf den 12. Auch die ETH zu Lausanne geht einen Platz hinterher und ist jetzt neu auf dem Platz 36. Unter den besten 200 Hochschulen der Welt sind 6 Schweizer Universitäten. Ganz zuoberst von der Liste steht die Universität Oxford in Grossbritannien. Europa hat den Winter wohl keinen Engpass bei der Energieversorgung. Das sagt der zuständige EU-Kommissar nach einem Treffen mit den EnergieministerInnen. Trotzdem erwartet aber die EU einen schwierigen Winter. Öl und Gas werden wohl sehr teuer bleiben. Es könnte passieren, dass mehr Menschen als sonst ihre Wohnung nicht genug heizen können, weil das Geld dann fehlt. Auch die Industrie ist wegen der hohen Energiepreise unter Druck. Der EU-Kommissar sagt aus Grund für die teuren Öl- und Gaspreise der Krieg im Nahen Osten. Der alternative Nobelpreis geht in diesem Jahr an 4 Frauen und von Frauen geführten Organisationen, die sich für Menschenrechte und gegen Machtmissbrauch einsetzen. Eine Auszeichnung bekommen unter anderem die pakistanische Anwältin Jalila Haider und die USKI-Forscherin Timnit Gebru. Dazu bekommt ein Netzwerk von Kleinbäuerinnen im südlichen Afrika und eine Anwaltsorganisation, die sich für Demokratie einsetzt, einen Preis. Die Vergabe der Preise ist ab dem 1. Dezember in Stockholm.
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4: Es hat den ganzen Tag Wolken rum, mal etwas mehr, mal etwas weniger. Und dann scheint auch immer die Sonne mal wieder durch. Das ist das, was ich heute den ganzen Tag erwartet, der Mix aus Sonne und Wolken. Das bei Temperatur um die 11 Grad heute Morgen um die 24 Grad am Nachmittag. Morgen auf den Start vom Oktober, da gibt es einen kleinen Wetterwechsel. Es hat mehr Wolken rum und es ist schon immer mal wieder nass. Am Morgen etwas weniger verbreitet als dem Nachmittag. Dazu auch nicht im Ganzen so warm. Morgen Donnerstag sind die Höchstwerte noch so bei um die 20 Grad. Am Freitagmorgen kann es auch noch mal ein paar Regentröpfe geben. Dann trocknet es aber ab und dann gibt es wieder einen Mix aus Sonne und Wolken.
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4: Grüße ins Auto, wir haben keine Meldungen mehr.

Von einem 0-3 Rückstand zu einem 4-3 Sieg. Es war fein etwas los gestern Abend in der Emmental Versicherung Arena, wo die SCL Tigers das Spiel gegen Lugano gedreht und gewonnen haben. Wie es von unserem Hockey-Kommentator Küsu Sigitaler tönt, wo der Siegestreffer ist gekommen, das hören wir nach einem Song. Dann rollen wir die fulminante Aufholjagd der Tigers nochmal auf. Mit noch unterwegs am Morgen, Lara Kipf, den Leuten zusammen. Let's go!

0: kommt so richtig rein. Der neue Song von der Miley Cyrus, Space Persuades, gehört hier bei Now Ace um 8 ab 8. Gestern Abend haben die SL Tigers bewiesen, dass es sich lohnt, nicht aufzugeben.
1: Ja, nicht ganz 1,5 Minuten gespielt im letzten Drittel. Lugano macht das nächste Goal, geht 3-0 in Führung. Goal schützt der Olle Lixell.
0: Viele Fans haben den Heimsieg gestern gegen Lugano auch schon abgeschrieben gehabt, und er hat dann mit Taler auf dem Eishunger aufgetragen. Und dann wie? Im letzten Drittel haben die SL Tigers das Spiel noch gekehrt. Zuerst hat es 6-3 gegeben, dann 2-3 und am Schluss dann sogar noch 3-3 Ausgleich. Die UV-Jagd war ein Feuerwerk an Emotionen bei unserem Hockey-Kommentator Küsu Sigitaler.
1: 3,5 Minuten ist das dritte Drittel alt und es gibt endlich das erste Goal für die SL Tigers. Schiessen tut es der Jusso Ricola, neues Resultat, Tigers 1, Lugano 3. Jawohl, Tigers legen nachher nach dem Ricola jetzt an der Eckenberger und dann ist das Heimteam auf das Maul. Wieder dran innerhalb kurzer Zeit. Jule Schmutz! Jule Schmutz! Leck mir aus am Arsch, du!
0: Ja, so war 10 Minuten vor Schluss noch mal alles offen. Die SL Tigers haben darum munter weitergepowert und auf 4-3 gedrückt.
1: Luta! Ja, was macht denn der? Hitze! Komm! Allensbach!
2: Das wär's jetzt gewesen.
1: Emil! Ui!
0: Und auf der eigenen Seite hat es noch der Luca Bolzhauser gebraucht, der den nächsten Gegentreffer hat verhindert.
1: Zweimal der Bolzhauser und noch das dritte Mal. Und jetzt kann man die Scheiben rausspielen und dann können sie sich noch einmal neu sortieren.
3: Achtung! Kanonika!
1: Ui, Bolzi da!
0: Sowohl defensiv wie auch offensiv super in Büte im letzten Drittel von der SL Tigers. Und das ist dann gut 3 Minuten vor Schluss auch belohnt worden.
1: Jawoll! Emil!
0: Der Emil Pettersen schießt das Heimteam zum 4-3 Schlussresultat gegen Lugano. Das nach einem richtigen Auf und Ab, sagt auch der Tigers-Stürmer Julian Schmutz nach dem Match zu Neo 1.
4: Ja, wie im Europapark. Es ist ja Ferienzeit, dann geht man im Europapark. Nein, es ist völlig unkonstant. Gute Momente und auch ganz schlechte Momente. Aber wir sind weitergefahren und am Schluss haben wir das Glück, dass wir oben sind.
0: Das heisst, weitere 3 Punkte und neu Tabellenrang 8 für die SL Tigers. Wir von Neo 1 waren bei diesem Ausflug in Europapark gestern Abend bei der Emmetal-Versicherung Arena live dabei gewesen. Der Finger der Matchbericht und das ganze Interview mit dem Julian Schmutz zum Nachhören auf neo1.ch.
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0: Ergebnis mit viel Schwung durch den Mittwochmorgen hier bei Neo 1, 18 Minuten nach den Nachten haben wir antreten im Kampf gegen die Weltbesten. Aber nicht in irgendeinem Sport oder in Musik, sondern in dem, was sie Tag für Tag machen beim Arbeiten. Letzte Woche waren die Berufsweltmeisterschaften die WorldSkills in Shanghai. 4-mal Gold, 2-mal Silber und 6 Bronzemedaillen hat es gegeben für die Schweiz. Als bestes europäisches Land gehört die Schweiz damit zu den besten 3 Nationen weltweit. Unter anderem mit dabei gewesen für die Schweiz ist auch der Linus Moser aus Thun. Er ist gelehrter Informatiker und ist in der Kategorie Cloud Computing Skill angetreten. Was es genau ist, das könnt ihr schon gleich auf unserer Webseite neo1.ch nachhören. Leider hat es für einen 20-Jährigen in Shanghai nicht gelangt für eine Medaille. Er ist 7 geworden. Und gleich ist der Linus Moser happy, ist mit dabei gewesen. Weil etwas wird er ganz sicher nicht mehr vergessen.
1: Ich werde sicher vor allem auch die Zeit nicht vergessen, die ich mit den ganzen Teilnehmern hatte. Competition hin oder her, muss man sagen, wir hatten eine gute Zeit zusammen. Es war cool, gegen die anzutreten, mit ihnen eigentlich auch anzutreten und die ganze Challenge zu haben. Ich würde nicht sagen, dass es einen Moment gibt, der mich jetzt absolut überzeugt hat, aber die gesamte Competition hat mir wirklich immer so ein Feeling gegeben, das einfach unbeschreiblich ist.
0: Und darum würde der Informatiker von Thun, den Jungen, der sich vielleicht auch überlegen, mal bei den Swiss Skills oder den World Skills mitzumachen, mitgeben.
1: Ich kann es generell einfach empfehlen, zu probieren. Man kann nichts verlieren, man kann nur gewinnen, wie man sieht. Und es ist ein Weg, der schön ist. Und auch wenn man jetzt da einfach mal zur Freude mitmacht, es ist sicher etwas, wo man auch viel lernt. Also ich bin nicht nur da gewesen, als Competitor, ich habe wirklich etwas gelernt, ich habe viel mitgenommen, ich habe Leute kennengelernt. Und genau so wünschen wir das natürlich auch für die jungen Berufsleute.
0: So der Linus Moser, der mit rund 1400 anderen Berufstalenten aus über 60 Ländern und Regionen zu Shanghai an den Berufsweltmeisterschaften, den WorldSkills, teilgenommen hat. Und auch wenn es am Schluss nicht gelangt hat für eine Medaille, die Erfahrung und Erlebnisse, die bleiben Linus Moser von Thun sicher noch ganz, ganz lange in Erinnerung. Wie es für den Sanitärinstallateur Matthias Steiner von Lissach war, Gold zu holen in seiner Kategorie. Und das könnt ihr schon jetzt nachhören auf neo1.ch. Jetzt lassen wir Schweizer Musik von der Joy Amorlin. Das ist «Difficult».

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1: Halb neun haben wir's. Ihr werdet an diesem Mittwochmorgen gut informiert von Selina Schneider.
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3: Mit der Bieler Gratiszeitung «Biel Bien» ist Ende Heuer fertig, das heisst vom Mitgründer Mario Cortesi, in aktueller Ausgabe. Über 5 Jahrzehnte hat es die Gratiszeitung gegeben, wegen unter anderem weniger Geld durch die Inserat, mehr Kosten für den Vertrieb und neue Lesegewohnheiten der Leute ist gleich fertig mit «Biel Bien». Die Zeitung läuft über einen Regionalverlag Gassmann Media. Die planen mit der Stadt Biel für das 2027 ein neues zweisprachiges Medium. Beim Nahabzug im Kiental sind 3 Rinder in eine rund 30 Meter tiefe Schlucht gefallen und gestorben. Rettungskräfte konnten die Tiere aufholen. Die betroffene Alpbäuerin redet von einem tragischen Unfall. Es sei nichts gegeben, wo die Tiere geklopft haben, heisst es heute in der Berner Zeitung. Zahlen zu wie viele Tiere beim Alpauf und Abzug für Unglücke schweizweit oder vom Kanton Bern gibt es nicht. Nur das, wenn die Kühe den Sommer über auf der Alp sind, dann sterben schweizweit rund um die 2000 Tiere. Die Klimaaktivistin Greta Thunberg fordert am Filmfestival Zürich mehr Engagement für die Westsahara. Bei der Premiere des Dokumentarfilms «My Home of Wind and Sand» sagt sie, dass die Welt den Konflikt dort nicht ignorieren darf. Der Film erzählt die Geschichte von einer Frau, die in einem Flüchtlingslager in Algerien aufgewachsen ist. Seit 1975 nimmt sich Marokko die Westsahara und unterdrückt das eigene Volk, heisst es im Film. Die Greta Thunberg ist letztes Jahr so ein Flüchtlingslager besuchen und setzt sich seitdem für ihre Anliegen ein.
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1: Die Wolken kommen und gehen, mit ihnen natürlich auch die Sonnenstrahlen. Manchmal dominieren also die Wolken und manchmal die Sonne. Es ist alles ja ein freundlicher Mix heute mit Höchstwert um die 24 Grad.
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1: Tipptopp in Sachen auf der Strasse im Neo 1 Land. Wir haben keine Meldungen.
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1: Wie geht es nach der Schule weiter? Esse ich heute gesungen oder bestelle ich etwas? Ja, früher oder später müssen wir in unserem Leben alle mal entscheiden treffen. Selina, welche magst du dich noch erinnern?
3: Wow, also dann zum Beispiel, was macht man nach der Schule? Oder? Will man ja studieren, will man arbeiten? Das hat dann schon noch ein bisschen geharzt bei mir.
1: Mhm.
3: Lange nicht so gewusst, ein bisschen hin und her gewährweist und ja. Hörst du dann im Neo 1? Hätte wohl so müssen gehen.
1: Ja, das ist jetzt so eine von den Entscheidungen, die ja, ein bisschen wichtiger ist als andere, wo es darum geht, vielleicht ja eben, ist ich heute gesungen oder bestelle ich ja, etwas. Und so ganz wichtige Entscheidungen müssen auch während die Eltern treffen und zwar schon in Schwangerschaft. Welche, das klären wir nach 10 Songs in unserem Wochenthema. Im Studio mit noch unterwegs, den Morgen, Selina Schneider und ich, Lara Kipf, heute zusammen.
3: Salut zusammen.

0: ein Müsli zum Morgen oder doch lieber ein bisschen Brot? Gehe ich irgendwo her in die Ferien oder bleibe ich daheim? Soll ich nach der Schule studieren oder mache ich lieber eine Lehre? Wir müssen in unserem Leben ganz viele Entscheidungen treffen. Teil, wie zum Beispiel, was wir zu Morgen essen oder ob wir in die Ferien gehen, die sind nicht so entscheidend. Andere Entscheidungen hingegen, die müssen wir uns schon ein bisschen besser überlegen. Werdende Eltern zum Beispiel müssen schon ziemlich früh entscheiden, welche Tests sie in der Schwangerschaft machen wollen und welche nicht. Der Fachbegriff dafür ist Pränataldiagnostik.
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0: Und dieser Pränataldiagnostik widmen wir uns heute im Rahmen der Vorsorgeuntersuchungen. Von denen gibt es im Verlauf einer Schwangerschaft gerade mehrere. Der Thomas Seckima, stellvertretender Chefarzt der Frauenklinik im Spital Burgdorf, erzählt, was Ärztinnen bei diesen Untersuchungen alles machen und anschauen.
2: Je nachdem, wenn der letzte Krebsabstrich war, macht man sogar Anfang der Schwangerschaft noch einen Krebsabstrich. Und sonst geht es nachher sicher mal vor allem um gewisse Infektionskrankheiten, die Schwangerschaft ein Problem sein können. Es geht darum, dass man Risikokalkulationen machen kann für Präeklampsie, Schwangerschaftsvergiftung, hat man dann früher gesagt, und Risikokalkulationen für das Risiko von einem Down-Syndrom.
0: Und damit wären wir eben schon voll in dieser Pränataldiagnostik inne. Also Tests, die werden die Eltern während der Schwangerschaft machen können, für gewisse Risiken, wie zum Beispiel das Down-Syndrom, auszuschliessen. Das passiert meistens schon in den ersten 3 Monaten. Diesbezüglich ist sicher die Nackenfalte vielen ein Begriff.
2: Das war Mitte, Ende 90er Jahre, wo der Professor Nikolaides in London hat festgestellt, dass Kinder, wenn die eine verdickte Nackenfalte haben, ein erhöhtes Risiko haben für Down-Syndrom, andere Chromosomenstörungen, aber auch Herzfehler, Skelettfehlbildung und etwa 30 verschiedene Syndrome. Also die Nackenfalten ist etwas ganz Wichtiges. Und wenn die verdickt ist, dann geht bei uns immer die Alarmlampe an.
0: Dann geht es für die werdenden Eltern darum zu entscheiden, ob sie weitere Tests und Untersuchungen machen wollen oder nicht. Der Thomas Seckima, stellvertretender Chefarzt der Frauenklinik im Spital Burgdorf, erklärt:
2: Wenn das Risiko jetzt erhöht ist, und das sagt man eigentlich, grösser als 1 zu 1000, dann kann man heute im Blut die wichtigsten Chromosomen des Kindes auch bestimmen. Es gibt mittlerweile einen Bluttest, wo man nicht mehr wie früher eine Fruchtwasserpunktion oder eine Plazentapunktion, sondern man es im Blut kann. Und wenn das Risiko grösser als 1 zu 100 ist, darf man der Frau sogar anbieten, eben auch heute noch eine Plazentapunktion zu machen.
0: Die Tests sind aber auch immer mit einem Risiko verbunden. Bei der sogenannten Plazentapunktion kann es auch zu einer Fehlgeburt kommen. Es sei darum wichtig, die Frauen gut zu informieren.
2: Man muss wirklich sagen, was die Möglichkeiten sind, was die Grenzen sind von diesen Tests, was es für Eskalationsstufen gibt, dass eine Frau wirklich auch informiert kann entscheiden darüber, was für sie gut ist. Und ich habe Frauen, die mir sagen, wenn der Nacken stimmt, Herr Ekima, dann lenkt das mir längstens. Dann habe ich ein gutes Gefühl.
0: Es gibt aber auch die anderen. Die sagen, dass ihr Baby auf keinen Fall etwas darf haben. Dazu sagt der Thomas Ekima:
2: Man kann nie garantieren, dass ein Kind gesund auf die Welt kommt. Da kann bei Geburt irgendetwas sein, ein Sauerstoffmangel, es kann im Verlauf der Schwangerschaft ein Sauerstoffmangel sein. Garantie für ein gesundes Kind können wir heute und werden wir auch in Zukunft nicht geben können.
0: Und darum hat die Pränataldiagnostik nicht nur Vorteile. Es kann zwar sein, dass bei einem Baby ein erhöhtes Risiko für eine Krankheit besteht, es kann aber gut sein, dass es am Schluss gleich gesund auf die Welt kommt. Werden die Eltern müssen also schon früh in der Schwangerschaft entscheiden, wollen wir Tests machen oder nicht. Sie müssen aber auch noch diverse andere Entscheidungen treffen und von denen haben wir es dann morgen.

0: Die Lunenmusik von der Mabel, Boyfriend, hier bei Neo 1. Es ist 9 von 9.
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0: Die Grabenstrasse in Burgdorf die liegt gäbig. Also vor allem die Parkplätze. Für Hurti in Oberstadt geht es Käfele oder etwas geht es Kömmerle. Kannst das Auto gäbig parkieren und bist in etwa 2 Minuten in der Hauptstadt. Aus den Parkplätzen soll es jetzt aber eine Begegnungszone geben. Ein Verein pro Burgdorf, der sich für das Burgdorfsche Gewerbe einsetzt, passt das gar nicht. 20 Einsprachen hat es im Ganzen gegen das Baugesuch.
2: Grundsätzlich sind wir ja nicht dagegen, dass die Stadt etwas macht, für den öffentlichen Raum aufzuwerten. Begegnungszone spricht ja eigentlich dafür, dass Leute zusammenkommen, dass Leute in die Oberstadt gehen. Es geht uns eigentlich so ein bisschen darum, wie.
0: Sagt der Jonas Jakob, Geschäftsführer von Pro Burgdorf. Wieso er findet, 20 Einsprachen sind ein gutes Zeichen, aber es fehlt trotzdem der gute schweizerische Kompromiss an der Grabenstrasse. Das hören wir um 9 Uhr in den Nachrichten.
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2: Grüß euch miteinander, es ist 9 Uhr. Jetzt gibt's das Neueste aus der Region, der Schweiz und der ganzen Welt. 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
4: Es fehlt der Kompromiss. Das Burgdorfer Gewerbe hat weiter Sorgen wegen den Parkplätzen an der Grabenstrasse. Der Schweizerische Nationalfonds will mehr Geld für die Forschung und zum Wetter. Heute ein Tag, wo die Sonne ab und zu kann es eine Wolke geben im Himmel mit Höchsttemperaturen bis 24 Grad. Die Stadt Burgdorf plant an der Grabenstrasse eine sogenannte Alpenpromenade. Also eine Begegnungszone mit Sicht von Oberstadt auf die Alpen. Die Parkplätze, die dort sind, kommen fort. Das passt am Verein Pro Burgdorf gar nicht. Ende Juli hat Pro Burgdorf schon angekündigt, Einsprachen zu machen und hat auch Mitglieder vom Gewerbe aufgefordert, sich zu wehren. Im Ganzen sind 20 Einsprachen gegen das Baugesuch zusammengekommen. Der Geschäftsführer von Pro Burgdorf, der Jonas Jakob, redet von einem deutlichen Zeichen.
5: Vom Gewerbe dort oben, was es braucht, es ist angewiesen auf nahe Parkplätze, unüberdachte oder eben Parkplätze im Freien, die schnell und gäbiger zugänglicher sind als das Parkhaus nebendran.
4: Es sind darum vor allem die Läden und die Beiz in der Oberstadt, die Einsprachen gemacht haben. Der Jonas Jakob betont einmal mehr, Pro Burgdorf habe nichts gegen die Begegnungszone. Aber das Gewerbe in der Burgdorfer Altstadt brauche die Parkplätze an der Grabenstrasse. Zuerst war die Rede, dass für einen Testfang 18 von den 30 Parkplätzen fortkommen.
5: Wir haben jetzt aber mittlerweile erfahren, dass die Stadt hat entschieden hat, auch die 12, die eigentlich noch gar nicht passieren würden, per sofort aufzuheben.
4: Pro Burgdorf fehlt der gute schweizerische Kompromiss, meint Jonas Jakob. Dass jetzt alle Parkplätze fortkommen oder anders gebraucht werden, stossen Pro Burgdorf sauer auf. Weil schon mit dem geplanten neuen Bösshof Parkplätze müssen weichen, startet Pro Burgdorf jetzt auch noch eine Petition. Neo1 hat berichtet. Der Nationalrat will jungen Arbeitslosen nicht länger Arbeitslosengeld zahlen. Eine Initiative hat die Unterstützung für unter 25-Jährige von maximal 200 auf 400 Tagen verlängern. Der Nationalrat hat das abgelehnt. Der Gewerkschaftsverband Travail Suisse kritisiert den Entscheid und sagt, junge Leute haben es schwieriger, eine erste Stelle zu finden heutzutage. Gründe sind unter anderem die schwächere Wirtschaft und der Einsatz von künstlicher Intelligenz. Junge Arbeitslose brauchen darum mehr Zeit und Unterstützung bei Jobsuche, heisst es von Travail Suisse weiter. Der Schweizerische Nationalfonds will für die Jahre 2029 bis 2032 mehr Geld für die Forschung, und zwar 5,4 Milliarden Franken. Das sind 3% mehr pro Jahr als bis jetzt. Mit dem zusätzlichen Geld unterstützt der Nationalfonds unter anderem Forschungsanlagen und die internationale Zusammenarbeit. Der Nationalfonds unterstützt im Moment mehr als 6'000 Forschungsprojekte mit rund 24'000 Forschenden. Grosse Tech- und KI-Firmen sind nach einem Treffen mit dem US-Präsident Donald Trump in den USA zusammengehockt und haben sich auf ein 4-stufiges Kontrollsystem geeinigt für mehr Sicherheit bei künstlicher Intelligenz. Die Firmen versprechen unter anderem interne Sicherheitsprüfung gegen Cyberangriffe und biologische und chemische Bedrohungen. Unter den Firmen sind Amazon, Google, Meta und OpenAI. Für Trump ist die Abmachung zwischen den Firmen moralisch bindend. Staatliche KI-Regeln lehnt er ab. Gleichzeitig fordern mehrere KI-Unternehmen staatliche Vorgaben und einen Entwicklungsstopp.
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2: Die Sonne die scheint heute zwar den ganzen Tag, wird aber zwischen von den Wolken verdeckt. Und wenn die Wolken wieder auflockern, dann kommt sie wieder etwas mehr zum Vorschein. Es ist also ein freundlicher Mix heute bei Temperaturen um die 11 Grad diesen Morgen und 24 Grad heute Nachmittag. Morgen Donnerstag, da dominieren definitiv die Wolken. Es regnet immer mal wieder, vor allem am Nachmittag dann ein bisschen verbreiteter. Dazu ist es auch nicht ganz so warm, etwa noch 20 Grad am Nachmittag. Der Freitag, der braucht der schon wieder, ja, im Verlauf des Vormittags trocknet es ab. Es gibt dann wieder einen Mix aus Sonne und Wolken. Das Thermometer zeigt auch wieder etwa so 20 Grad.
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2: Alles gut auf der Straße, wir haben keine Meldungen. Kommt gut von A nach B.
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2: Wir haben Mittwoch, der 30. September. Wir sind also mitten in der Herbstferien im Kanton Bern. Ja, gerade so in den Ferien kann man ja ganz gut
6: mit vollen Händen das Geld zum Fenster hinaus schmeissen.
2: Ja, man gönnt sich ja gerne mal etwas, macht hier noch ein bisschen Ausflügel, geht da shoppen oder auswärts essen. Es sind schliesslich Ferien. Die Bank Claire hat diesbezüglich eine Umfrage gestartet und bei den Leuten nachgefragt, ob sie ihr Ferienbudget trotzdem einhalten oder nicht. Die Antwort darauf gehört etwa im Viertel ab, hier bei Neo 1. Wir machen unterdessen einen musikalischen Abstecher auf Lettland, weil ja schon Herbstferien sind, mit Rubas Kater und ihrem Song Latvia. Ich bin Lara Kipf, wünsche euch weiterhin einen ganz gebigen Mittwoch.
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0: Eine geheimnisvolle Frau namens Valerie, besungen vom britischen Musiker Steve Winwood, hier bei Neo 1, gehört an dem Mittwochmorgen 17 Minuten nach den 9. Da ein bisschen shoppen, hier mal etwas schnauzen und dort vielleicht mal noch spontan ein Türchen buchen. Ja, in den Ferien, da hat man doch gerne mal die Spendierhosen an. Laut einer Umfrage von der Bank Claire geben viele Leute in den Ferien mehr Geld aus, als sie eigentlich hätten wollen. Selina Klötzli, was heisst das genau? Viele Leute.
1: Das heisst 44%. Also mehr als ein Drittel von diesen insgesamt 1000 befragten Personen überziehen ihr Ferienbudget. Obschon, dass laut Befragung viele Leute bewusst ihre Ferien planen. Also im Voraus Preise vergleichen, vor den Ferien Geld sparen oder sich eben ein Budget zusammenstellen. Wobei der letzte Punkt ja auch eben nicht so verhält. Durchschnittlich haben die befragten Personen 13 Tage, also knapp 10 Wochen Sommerferien gehabt und dabei im Schnitt 2400 Franken ausgegeben.
0: Ja, dabei noch spannend, es gibt regionale Unterschiede, oder?
1: Ja, das ist noch spannend. In der Westschweiz haben die Leute durchschnittlich 15 Tage Sommerferien gehabt und 2700 Franken ausgegeben. Also 2 Tage mehr Ferien und haben ein paar hundert Franken mehr ausgegeben als die Leute aus der Deutschschweiz, die 13 Tage Ferien hatten und dabei um die 2300 Stutz hergeblättert.
0: Auch das Alter macht es auch einen Unterschied.
1: Laut der Umfrage, ja, TouristInnen, die 50 waren, bleiben eher im Rahmen von ihrem gesetzten Budget als Jüngere, die in die Ferien gehen. Und was auch noch spannend ist, bei diesen Ausgaben, die man nicht so eingerechnet hat, geht das meiste Geld für Essen drauf. Gut 3/5 der Befragten haben ihr Budget überschritten wegen Essen oder zu trinken. Auch für Shopping, Souvenir, Eintritte, Events geben die Leute gerne mal ein bisschen mehr Geld aus, als eben eigentlich geplant wäre.
0: Aber seien wir mal ehrlich, wenn man schon in die Ferien geht, dann soll man so richtig geniessen können.
1: Ja, das sehen die Leute von dieser Umfrage auch so. Die meisten bereuen es nicht, dass sie mehr Geld haben ausgegeben, als sie eigentlich hätten planen können. Fast die Hälfte von diesen 1000 Leuten, also 46%, haben sich im Nachhinein sogar gefreut, dass sie sich etwas gönnt haben in den Ferien. Und über die Hälfte der Befragten haben das Gefühl, sie haben ihre Finanzen im Griff, auch wenn sie jetzt vielleicht mal ein bisschen mehr haben ausgegeben auf Reisen.
0: Das hat die Studie vom Schweizer Markt- und Meinungsforschungsinstitut Correspektiv im Auftrag von der Bank Gelehrten Augsten ergeben, die 1000 Leute mitgemacht haben. Ja, wenn man da einmal im Jahr mal ein bisschen über die Stränge schlägt, dann ist das etwa nicht so tragisch. Wie habt ihr alle so eine Sache mit diesen Finanzen in den Ferien? Seid ihr streng mit euch selber und haltet euch an das Budget? Oder schlägt ihr auch mal so über die Stränge nach dem Motto «Wenn schon, dann schon»? Sagt es uns doch heute via WhatsApp auf 079 44 99 177.

0: Wir gönnen uns gleich mal ein Mojito um 9:30 Uhr am Morgen. Hier bin auch eins, aber nur in musikalischer Form von Zürich West.
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0: Parkplatz fort, Alpenpromenade her. Die Stadt Burgdorf will die Grabenstrasse umgestalten. Geplant ist eine Begegnungszone. An diesen Plänen hat der Gewerbeverein Pro Burgdorf aber gar keine Freude und wehrt sich.
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0: Das Problem, die Parkplätze, die müssen weichen, sind gerade neben der Altstadt.
3: Das, was das Gewerbe braucht, für das stehen wir einstehen und das sind einfach Parkplätze, das haben nicht wir erfunden, das gehören wir vom Gewerbe. Wir hören das Gewerbe an und das ist sein Bedürfnis.
0: Sagt der Jonas Jakob, der Geschäftsführer von Pro Burgdorf. Was sich der Verein wünscht, das weiss der Pascal Rupp.
4: Eins betont Jonas Jakob mehrere Mal. Grundsätzlich ist Pro Burgdorf nicht dagegen, dass die Stadt den öffentlichen Raum aufwerten will.
3: Begegnungszone spricht ja eigentlich dafür, dass Leute zusammenkommen, dass Leute in die Oberstadt gehen.
4: Aber, sagt der Geschäftsführer des Gewerbevereins, die Frage sei, ob für das wirklich Parkplätze müssen geopfert werden oder ob es nicht andere Lösungen gäbe. Jonas Jakob wünscht sich einen Kompromiss. Heisst konkret, es sollen nicht alle Parkplätze fort. Die 18 Parkplätze im Westen der Grabenstrasse sollen in der geplanten Testphase der Begegnungszone weichen. Die 12 Parkplätze im Osten der Grabenstrasse sollen aber noch bleiben.
3: Oder näher auch schauen, wie gut sind die 12, die auf der Ostseite der Grabenstrasse sind, wie gut sind die ausgelastet. Und dann können wir am Ende dieser Testphase auch sehen, die Parkplätze, die braucht es tatsächlich. Die Leute, das Gewerbe, die sind froh darum.
4: Die Stadt Burgdorf schreibt in einem Kurzbericht vom Juli, dass sie die erste Testphase nächst Frühling auswerten will. Die Ergebnisse sollen ins Projekt einfließen. Die definitive Umgestaltung ist für 2030 geplant. Bis dann, schreibt die Stadt, bleiben die 12 Parkplätze im Osten der Grabenstrasse erhalten.
3: Wir haben jetzt aber mittlerweile erfahren, dass die Stadt hat entschieden, auch die 12, die eigentlich noch gar nicht passieren würden, per sofort aufzuheben.
4: Sagt Jonas Jakob, Geschäftsführer von Pro Burgdorf.
3: Einfach so alles wegzunehmen, das kommt uns schon ein bisschen quer rein.
4: Sie haben auch ein Gespräch mit Vertretern der Stadt gehabt, erzählt Jonas Jakob weiter.
3: Da ist uns schon nach ein paar Minuten eigentlich ganz klar eröffnet worden, dass die Parkplätze Geschichte sind in der Grabenstrasse, dass da keine Kompromisse eingegangen werden.
4: Die Stadt Burgdorf verweist dabei unter anderem auf das Parkhaus direkt neben den Parkplätzen an der Grabenstrasse. Ein Haufen Leute wollen dort aber nicht parkieren, hat Pro Burgdorf dagegen. Aus verschiedenen Gründen. Beispielsweise, weil sie nicht mehr so gut zu Fuss sind oder weil sie ebenerdig parkieren wollen und nicht in ein enges altes Parkhaus fahren.
0: Das also die Kritik von Pro Burgdorf dazu, dass die Parkplätze der Grabenstrasse gerade neben der Altstadt sollen weichen. Im Moment läuft das Bewilligungsverfahren. Gegen das Baugesuch hat es 20 Einsprachen gegeben, unter anderem eben auch von Pro Burgdorf.
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Mit viel Schwung gehen wir zusammen durch den Mittwochmorgen hier bei NL1. Dank Musik von George Ezra, Paradise. Ja, aber jetzt wird es wieder heute ein bisschen ruhiger. Mit einer Stimme, die ihm Hühnerhaut gibt. Und Themen, die tief gehen. Emotionen überbringen, das kann sein, die Schweizer Sängerin Kings Elliot. Schon immer hat sie über schwere Themen wie Mental Health, Herz, Schmerz und Selbstfindung gesungen. Im Song «The Promise» singt sie zum Beispiel über Liebeskummer und das Gefühl, das man hat nach einer Trennung. Oder im Song «Cry, Baby, Cry» singt die Schweizer Singer-Songwriter über psychische Gesundheit. Darum, wie man sich selber akzeptiert und wie man mit den inneren Dämonen umgeht. Vor knapp 2 Wochen hat Kings Elliot jetzt einen neuen Song mit emotionalem Hintergrund herausgebracht. Er heisst «Shape of Water». Das Lied erzählt von dem Gefühl, wenn man sich selber so fest in einen anderen Menschen verliert, dass das eigene Ich, die eigene Identität, das, was ihm ausmacht, immer wie mehr mit der Identität der anderen Person verschmilzt, bis man sich selber irgendwie mehr verliert. Es geht um emotionale Abhängigkeit in «Shape of Water». Und schliesslich auch um die Frage, was bleibt von einem selber übrig, wenn man sich so fest aufopfert für jemand anderes. Ja, ich weiss, es sind tiefe, harte Themen für deinen Tag reinzustarten, aber da könnt mir glauben, wenn

ich sagen, dass der Song wirklich auch schön ist zum Hören. Und das machen wir jetzt das erste Mal hier auf Neo Ace. Das ist «Shape of Water», der neue Song von der Kings Elliott.

0: Zum gemütlichen Song von der Olivia Dean. «So easy to fall in love» gehört hier bei Neways an diesem Mittwochmorgen. Es ist 10 Uhr. Jetzt gibt es das Neueste aus der Region, der Schweiz und der ganzen Welt. Zusammengefasst von Selina Schneider.
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2: Es fehlt der Kompromiss. Das Burgdorfer Gewerbe hat weiter Sorgen wegen der Parkplätze an der Grabenstrasse. Der Schweizerische Nationalfonds will mehr Geld für die Forschung. Und zum Wetter. Heute durch den Tag wird es sonnig. Ab und zu kann es Wolken geben im Himmel. Mit Höchsttemperaturen bis 24 Grad. Die Stadt Burgdorf plant an der Grabenstrasse eine sogenannte Alpenpromenade. Also eine Begegnungszone mit Sicht von der Oberstadt auf die Alpen. Die Parkplätze, die dort sind, kommen fort. Das passt am Verein Pro Burgdorf gar nicht. Ende Juli hat Pro Burgdorf schon angekündigt, Einsprachen zu machen und hat auch Mitglieder vom Gewerbe aufgefordert, sich zu wehren. Im Ganzen sind 20 Einsprachen gegen das Baugesuch zusammengekommen. Der Geschäftsführer von Pro Burgdorf, der Jonas Jakob, redet von einem deutlichen Zeichen.
3: Vom Gewerbe dort oben, was es braucht, es ist angewiesen auf nahe Parkplätze, unüberdachte oder eben Parkplätze im Freien, die schnell und gäbiger zugänglicher sind als das Parkhaus nebendran.
2: Es sind darum vor allem die Läden und Beiz in der Oberstadt, die Einsprachen gemacht haben. Der Jonas Jakob betont einmal mehr, Pro Burgdorf hat nichts gegen die Begegnungszone. Aber das Gewerbe in der Burgdorfer Altstadt brauche die Parkplätze an der Grabenstrasse. Zuerst war die Rede, dass für einen Testfang 18 von den 30 Parkplätzen fortkommen.
3: Wir haben jetzt aber mittlerweile erfahren, dass die Stadt hat entschieden, auch die 12, die eigentlich noch gar nichts passieren würde, per sofort aufzuheben.
2: Pro Burgdorf fehlt der gut schweizerische Kompromiss, meint Jonas Jakob. Dass jetzt alle Parkplätze fortkommen oder anders gebraucht werden, stossen sie Pro Burgdorf sauer auf. Weil schon mit dem geplanten neuen Bösshof Parkplätze müssen weichen, startet Pro Burgdorf jetzt auch noch eine Petition. Neo1 hat berichtet. Der Nationalrat will jungen Arbeitslosen nicht länger Arbeitslosengeld zahlen. Eine Initiative hat die Unterstützung für unter 25-Jährige von maximal 200 auf 400 Tagen verlängern. Der Nationalrat hat das abgelehnt. Der Gewerkschaftsverband Travail Suisse kritisiert den Entscheid und sagt, junge Leute hätten es schwieriger, eine erste Stelle zu finden heutzutage. Gründe sind unter anderem die schwächere Wirtschaft und der Einsatz von künstlicher Intelligenz. Junge Arbeitslose brauchen darum mehr Zeit und Unterstützung bei der Jobsuche, heisst von Travail Suisse weiter. Der Schweizerische Nationalfonds will für die Jahre 2029 bis 2032 mehr Geld für die Forschung, und zwar 5,4 Milliarden Franken. Das sind 3% mehr pro Jahr als bis jetzt. Mit dem zusätzlichen Geld unterstützt der Nationalfonds unter anderem Forschungsanlagen und die internationale Zusammenarbeit. Der Nationalfonds unterstützt im Moment mehr als 6'000 Forschungsprojekte mit rund 24'000 Forschenden. Grosse Tech- und KI-Firmen sind nach einem Treffen mit dem US-Präsident Donald Trump in den USA zusammengehockt und haben sich auf ein 4-stufiges Kontrollsystem geeinigt für mehr Sicherheit bei künstlicher Intelligenz. Die Firmen versprechen unter anderem interne Sicherheitsprüfung gegen Cyberangriff und biologische und chemische Bedrohungen. Unter den Firmen sind Amazon, Google, Meta und OpenAI. Für Trump ist die Abmachung zwischen den Firmen moralisch bindend. Staatliche KI-Regeln lehnt er ab. Gleichzeitig fordern mehrere KI-Unternehmen staatliche Vorgaben und einen Entwicklungsstopp.
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0: Der Himmel ist heute bewölkt. Mal ein bisschen mehr, mal ein bisschen weniger. Das heisst, auch die Sonnenstrahlen variieren ein bisschen. Mal scheinen die ein bisschen fleissiger, mal ein bisschen weniger. Das Wetter bleibt aber trocken und es wird mild mit Temperaturen gegen die 25 Grad. Morgen Donnerstag da dominieren dann auch definitiv die Wolken. Es regnet immer mal wieder. Vor allem ab Mitte vom Nachmittag. Auch kurze Gewitter sind möglich. Es wird ja nicht im Ganzen warm. Die Höchstwerte um die 20 Grad. Am Freitag bestimmen dort Beisen und der Hochnebel das Wetter. Zwischen scheint aber auch die Sonne bei wieder etwa so 20 Grad.
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0: Alles gut auf der Strasse, wir haben keine Meldungen, haben die Sorge unterwegs.
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0: Jetzt gibt es eine Stunde lang Haufen gute Musik hier bei Neo 1. Seien es alte Songs, neue Songs, Musik aus der Schweiz oder aus der ganzen Welt. Ein tipptoppen Mix, den wir zu Wege haben. Wir starten mit neuer Musik, einer Zusammenarbeit von Take That und Michael Patrick Kelly. Der Song heisst Feel My Love. Wir hören uns dem 11 nochmal. Ich bin Lara Kipf. Bis später. 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
4: Heute mit der Selina Schneider. Der Ständerat ist für einen Lohnschutz. Im Wallis darf ein neues Wolfsrudel abgeschossen werden. Und zum Wetter, heute ist durch den Tag sonnig mit Temperaturen bis 24 Grad. Der Ständerat ist beim EU-Vertragspäckchen für einen Kompromiss zum Lohnschutz. Er sagt Ja zum erweiterten Kündigungsschutz für die ArbeitnehmerInnenvertretung. Der Gewerbeverband und eine bürgerliche Mehrheit in der zuständigen Kommission haben den Kompromiss abgelehnt. Ihr Argument, der Kündigungsschutz habe nichts mit dem EU-Vertragspäckchen zu tun. Im Wallis darf ein Wolfsrudel komplett abgeschossen werden. Das Bundesamt für Umwelt bewilligt das Abschiessen vom sogenannten Nanzrudel. Mit dem Okay zum Abschuss ist es schon das zweite von 11 Wolfsrudeln, die im Wallis darf reguliert werden. Bei zwei weiteren ist Jungtierschiessen erlaubt. Die Begründung vom Kanton ist der Konflikt zwischen den Wölfen und den Nutztieren. Für ein drittes Wolfsrudel ist ein Entscheid noch hängig beim Bundesamt. Es wird das Rudel von Régie Anivière treffen. Die Entscheide zum Abschiessen gelten bis Ende Januar 2027. In der Schweiz sind so viele neue Firmen gegründet worden wie noch nie. In den ersten 9 Monaten sind mehr als 41'700 Unternehmen im Handelsregister eingetragen. Das sind gut 2% mehr als im gleichen Zeitraum letztes Jahr. Besonders stark ist der Anstieg an Unternehmen im Kanton Tessin mit 9%. Und die Branche mit dem meisten Zuwachs ist die IT-Branche. Dort sind rund 20% mehr neue Firmen gegründet worden als im Vorjahr. Der Wasserpegel vom Bodensee ist sehr tief. In Konstanz sind zuletzt noch 2,53 Meter gemessen worden. Gleich kann das Wasser unter 2,50 Meter Grenze runtergehen. Der Wasserpegel ist so tief, weil es schon lange sehr trocken ist und wenig hat geregnet. Dazu hat es im letzten Winter nicht viel geschneit. Es fehlt Wasser aus der Schneeschmelze in den Alpen. Laut den Behörden geht der Wasserpegel in den nächsten Wochen weiter runter. 10 Tage nach dem Wahlsieg der Linken in Berlin ist bekannt, dass die linke Politikerin Elif Eralp jahrelang Mitglied von Roten Hilfe war. Der Berliner Verfassungsschutz sagt, dass die Rote Hilfe die grösste linksextremistische Organisation der Stadt ist. Die Organisation unterstützt Linksradikale, die Puff haben mit der Polizei und dem Gesetz. Die Elif Eralp ist für die Linke die Spitzenkandidatin für das Amt der Bürgermeisterin von Berlin. Dazu, dass sie früher bei Roten Hilfe dabei war, hat sie noch nichts gesagt.
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2: Es hat immer wieder ein bisschen Wolken rum. Heute mal ein bisschen mehr, mal ein bisschen weniger. Dann drückt die Sonne auch immer wieder durch. Es bleibt auf jeden Fall trocken heute mit Temperaturen gegen die 25 Grad. Die Wolken die nehmen wir mit, die Donnerstag, die Sonne die lassen wir da. Morgen ist es ein grau und immer wieder nasser Tag. Vor allem am Nachmittag da regnet es verbreiteter. Die Höchstwerte sind dann mit 20 Grad und nicht im Ganzen so warm wie noch die letzten Tage. Am Freitagvormittag da trocknet es aber schon wieder ab. Beisen und der Hochnehmen. Bestimmen, das Wetter am Freitag. Es bleibt dann so bei um die 20 Grad.
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2: Alles gut, wir haben keine Meldungen. Kommt gut euer Ziel.
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2: Es ist heute gut ein Monat her, wo wir die traurige Nachricht haben bekommen, dass die amerikanische Country-Sängerin Dolly Parton verstorben ist. Am 25. August ist Dolly Parton im Alter von 80 an den Folgen einer Krebserkrankung verstorben. Zum Glück für uns können wir ihre Musik aber immer noch hören. Und das machen wir jetzt hier bei Neo 1. Wir hören Dolly Parton mit ihrem Hit «I will always love you». Ich verabschiede mich an dieser Stelle und wünsche euch weiterhin ganz guten Mittwoch. Habt nach Sorge und bis gleich. Sayonara, sagt Lara.

0: mit den Guns N' Roses. Richtig mit der Patience haben wir gehört von.
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0: Halb 12 Uhr haben wir.
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0: Und der 30. September, mit anderen Worten, ist der heute zivil noch gebrechert. Ja, zum Thema grosser Männer mit vielen Stängen, regionale Emmittaler-Spezialitäten und auch das Handwerk, was es zu schauen gibt. Zum anderen einfach auch ein ja, ziemlich grosses Fest, das manchmal nicht so gäbig ist, also unter der Woche ist. Serena Schneider, bist du jeder Brechete gewesen, ZZ?
3: Hey, darf ich das jetzt hier sagen? Ich war noch nie dort gewesen. Weil ja nicht aus dem Emmittal komme, nicht aus der Region, habe ich es auch gar nicht gekannt. Und seit ich jetzt hier arbeite, ist es mir ein Begriff, aber noch nie der gewesen.
0: Los jetzt, es macht nichts. Ich komme ja schliesslich so plus minus von hier und ich bin auch noch nie gewesen. Aber ich konnte genug manchmal gehen. Seit 70 Jahren gibt es zu brechen, das Zivil. Und auch wie viel, wie viel alle gleich abläuft, gibt es sicher alle Jahre auch gerne um ein bisschen neue Herausforderungen.
3: Ja, dieses Jahr wird das Konufingen bauen und wegen dieser Baustelle müssen die Leute von Konufingen über Grosshochstädte kehren für auf Zivil. Heute gibt es aber eine Ausnahme, was das genau ist. Die gehört in einer halben Stunde hier auf Neo 1.
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0: Meldung vom Randsendergebiet, kann man sagen, zu Luzern, Basel, zwischen Reiden und der Verzweigung Wickertal. Müsst ihr aufpassen, da steht ein kaputtes Auto auf dem Standstreifen. Sonst habe ich nichts zu erzählen von unterwegs. Es fährt Sorge. So, gehen wir rein in den Mittag, schon um den letzten September. Das Fakt, und dann fangen wir auf jeden standesgemäß an. Julix ist zu Weg, Wollensee-Problem. Mit nach dem Mix unterwegs, richtig zum Mittag. Selina Schneider, Kobo Timo, grüß dich miteinander.

0: Kyla mit Water an dem Dienstag. Nein, das ist überhaupt nicht Dienstag, es ist Mittwoch. Mittwochmittag bin ich am 30. September. Immer der Sommer. Ja, da müssen wir vielen Orten Wasser sparen. Teil den Orten kommt Gängelene, vor allem die private Quellen, haben sich vom trockenen Sommer noch nicht erholt. Weniger Wasser brauchen, ja, das hat auch bedeutet, Sachen, die es nicht unbedingt dringend braucht, lassen. Bewässerung von Sportplätzen zum Beispiel. Wir von EOE haben auch Berichte über Sportplätze, die verdoren. Der Andi Acher zu Grossachstetten, um ihnen davon aufzählen. Ein paar Mini weiter von Grossachstetten, zu Fechigen. Da ist der Sommer ein Pilotprojekt gelaufen für Sportplätze. Kreislaufrasen. Ziel von dem, weniger Wasser und Dünger brauchen und den Rasen widerstandsfähiger machen. Das Projektteam, das macht das Pilotprojekt im Rahmen einer Diplomarbeit. Ein Mitglied davon ist Patricia Rava. Im Frühling haben sie die Fächungen beim Oberstufenschulhaus Bau der Rasen bearbeitet. Im September, nach dem Sommer, haben sie dann nach einer Begehung ein erstes Fazit können ziehen. Das Projektteam ist zufrieden.
1: Einerseits ab den Rückmeldungen und das Interesse, das wir aus den Medienmitteilungen bekommen haben. Andererseits, was den Boden anbelangt, der Boden, der sieht gut aus, wenn man in Betracht zieht, was für einen Sommer das wir hatten.
0: So die Patricia Rava. Unter anderem wird mit Hilfe von Kompost und Aktivkohle Nährstoffe und Wasser gespeichert im Boden. Zwingend bewässern den Sommer, das sei zwar herausfordernd gewesen, der Boden hat sich aber eben bis zur Begehung letzte Woche gut erholt. Der Erfolg des Projekts Kreislaufrasen spricht sich darum auch um.
1: Wir sind auch positiv überrascht, wie viel das eben doch schon auch eine andere Gemeinde unterdessen auf uns zugekommen ist, auch im Umfeld uns Interesse bekundet hat und sehr interessiert ist.
0: Welche Gemeinde das ist, was das Resultat des Projekts auch interessiert, das wird Patricia Rava vom Pilotprojektteam wegen der laufenden Verhandlungen nicht sagen. Pilotgemeinde Fechigen selber zieht auch ein positives Fazit zu Kreislaufrasen. Die Kommunikationsverantwortliche Noemi Steinen sieht auch, die Leute und Vereine, die ihn brauchen, seien zufrieden.
2: Bisher hat es durchaus positive Reaktionen gegeben. Auch alle Beteiligten, die bei dieser Begehung vor Ort dabei waren, haben die umweltfreundliche Bewirtschaftung eine gute Sache gefunden.
0: Das Pilotprojekt auf dem Rasen über Oberstufen zu Boll geht noch bis Ende Jahr. Wie es dann nach dem Pilot mit Kreislaufrasen weitergeht, kann Patricia Rava noch nicht sagen. Sie sind intern im Team am Diskutieren. Es hängt aber sicher auch vom Interesse von anderen Gemeinden ab, die ihre Sportplätze gerne so ausrüsten möchten.

0: Calvin Harris. How deep is your love? Mit dem Song gehen wir richtig Mittag zu. An dem Mittwoch, 30. September.
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0: So, und dann mit 12.
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3: Der Mittag mit der Selina Schneider. Heute ist die Breche des Zivil. Das Zugfahren soll trotz Baustelle kein Problem sein. Die Schweizer Bevölkerung ist gegen eine Zuckersteuer. Und zum Wetter, es ist sonnig, ab und zu kann es mal eine Wolke geben im Himmel. Die Temperaturen sind um die 20 Grad. Ein grosser Merit mit über 100 Stängen mit regionalen Emmentaler Spezialitäten und dazu eine traditionelle Webkunst mit Flachs, die viele nicht mehr kennen. Das Zertivil ist wie alle Jahr die Brechete. Ein grosses Fest, das die Leute über die Kantonsgrenzen raus anzieht. Und auch wenn die Brechete alle Jahr ist, gibt es gern wieder Anpassungen, wo das OK muss drauf schauen. Dieses Jahr ist wegen einer Baustelle die Wegfahrt von Zertivil Richtung Konufingen erschwert. Der Heinz Lütti vom OK erzählt.
4: Auf zwei Seiten haben wir Parkplätze. Leider kommt man von Konufingen her nur einen Weg zu und muss den anderen muss dann über grosse Städte fortfahren. Die meisten gehen über grosse Städte von Konufingen via Zivil und dann kann man auch gegen Obrünigen parkieren.
3: Die Einbahn auf der Emmentalstrasse Konufingen ist heute nicht. Das heisst, der Strassenteil Konufingen bis Abzweigung Mirchau kann in beide Richtungen gefahren werden, heisst vor der Gemeinde Zivil. An Brechete sollte also nichts im Weg stehen. Die Zufahrt ist auf alle Fälle garantiert. Das Berner Kantonsparlament ist morgen endlich vollständig. Der 160. Grossrat, der Maurice Baronitti von FDP Biel, startet morgen in sein Amt. Der Baronitti ist bei den letzten Gesamterneuerungswahlen Ende März in Grossrat gewählt worden. Die ersten zwei Sessionen im Juni und im September hat er verpasst, weil er noch Richter am Regionalgericht Biel war. Es ist nicht erlaubt, gleichzeitig Richter und Grossrat zu sein, weil die Mitglieder vom Grossen Rat, also das Parlament, die RichterInnen direkt wählen. Der Baronitti ist ab Ende September pensioniert und kann jetzt sein Amt im Berner Ratshaus angehen. Wenn StudentInnen aus der EU in die Schweiz kommen, sollen sie in Zukunft wieder gleich hohe Gebühren zahlen wie die Schweizer StudentInnen. Das hat der Ständerat im Zusammenhang mit dem EU-Vertragspäckchen entschieden. Mehrere Schweizer Hochschulen haben die Gebühren für ausländische Studierende aufgetan, z.B. die ETH hat sie verdreifacht. Bei den Vertragsverhandlungen hat die EU verlangt, dass für alle Studierenden das Gleiche gilt. Ausländische Studierende nicht aus der EU müssen aber gäng noch mehr Gebühren zahlen. Eine Mehrheit der Schweizer Bevölkerung ist gegen eine Zuckersteuer. Laut einer Umfrage sind 68% der Befragten gegen eine Steuer auf Zucker, Salz oder fetthaltige Lebensmittel. Die Befragten sind der Meinung, dass so eine Steuer vor allem die Ärmeren treffen würde und dass Essgewohnheiten der Leute sich wegen einer Steuer nicht verändern. Gleichzeitig wünschen sich aber laut der Umfrage viele Prävention. 90% sind dafür, dass es ein Programm gäbe für Menschen mit einem grösseren Risiko für Übergewicht. Auch zum Beispiel ein Werbeverbot für ungesunde Lebensmittel, das für Kinder unter 13 wäre, finden die Befragten gut. Es sind 1000 Stimmberechtigte gefragt worden, heisst heute ihre Mitteilung.
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0: Ein paar Wochen hat es um. Heute Morgen sogar rund um Bern ein bisschen angenetzt. Das war es aber auch mit dem Niederschlag. Heute hinten kann es den Bergen an noch ein bisschen netzen. Viel kommt an, aber nicht zusammen. Das bei Temperaturen von so ja, etwas um oder ein bisschen über die 20 Grad. Wo morgen Donnerstag kommt der Regen zuerst einfach noch nicht. Vormittag, Mittag ist einfach noch bewölkt. Auf dem Ami kann es auch dort langsam anvertröpfeln. Die grossen Mengen gibt es aber auch morgen nicht.
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0: Da habe ich keine Meldungen mehr von der Straße. Das kaputte Auto ist weg auf der A2. Von dem her hat er um allen Orten freie Fahrt Sorge.
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0: Und einfach auch den Mittwochmittag geniessen. Ich hoffe, da gibt schon irgendetwas Gäbig Gutes irgendwo in der Nähe, wo ihr dann gehört. Ich schlätze irgendwann so Ende, nicht zu Mittag, tut die Schweizer Frauen ist auch keine Abzeit. Die sind im Spielen im Moment, in der ersten Drittelspause, im Rahmen von eurer Hockey-Tour spielen die jetzt Lachti gegen Schweden. Und die ist sich bis jetzt gut gemetzelt. 0-0 steht es dort zwischen den zwei Ländern. Ja, von dem her kann man optimistisch sein als Schweizer Fan, weil im August haben sie die Schwedinnen sogar 4-2 mögen an eurer Hockey-Tour. Sind wir also gespannt, wie es rauskommt für die Schweizerinnen dort in diesem Lachti an eurer Hockey-Tour. Wir halten euch auf jeden Fall auf dem Laufenden. Gut, einfach, ja, wenn ihr nicht gerade auf dem Mischem gegen Schweden spielen seid, gibt es vielleicht mit Türi etwas zum Mittag. Heute auf jeden Fall einen guten, wenn es etwas gibt, mit nach unterwegs. Selina Schneider und der Kabutima. Ciao zusammen.
3: Salut zusammen.

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0: 7 Stunden nach 12 Uhr, am Mittwochmittag unterwegs mit Neo1 seit der Tür. Seit Jahren, da wird zankt, es gibt Widerstand, Einsprachen, Beschwerden. Kurz, es geht nicht für ein Team.
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0: Ja, im besten Fall sollen im Sommer 2021 Baubüzen losgehen, hat es einmal geheissen. Mittlerweile ist ja Herbst 2026 und die Packer sind gängig noch nicht aufgefahren. Im Moment läuft das Beschwerdeverfahren gegen das Baugesuch. Die Rede ist vom geplanten Logistikzentrum Emmenpark in Gmeh-Nutzisdorf. Und dort gibt es jetzt ein Neues zu erzählen. Pascal Rupp.
2: Und wieder ist jemand nicht zufrieden. Und wieder geht es um das Gleiche. Hauptstreitpunkt ist seit eh und jeder Verkehr. Wegen dem neuen Logistikzentrum von Digitec Galaxus und der Post gab es alltag voraussichtlich 300 Lastwagenfahrten zusätzlich. Und diese Lastwagen müssen alle auf die Autobahn. Für das gibt es zwei Varianten. Über Bernisches Gebiet der Utzisdorf auf Kilberg oder durch Solothurnisches Gebiet Richtung Gerlafingen. Vor allem von solothurnischer Seite hat es in der Vergangenheit schon einen Haufen Kritik und Widerstand gegeben. In der Gemeinde Utzisdorf dagegen ist es bis jetzt recht ruhig geblieben. Jetzt hat die GLP zu Utzisdorf aber eine Petition gestartet. Über 500 Leute haben mittlerweile unterschrieben.
3: Es macht uns einfach ein bisschen hässig,
2: sagt der Roger Pfister, GLP-Vertreter zu Utzisdorf. Er und die anderen gut 500 Leute stören sich daran, wo in Zukunft wie viele Lastwagen sollen durchfahren. Weil die Kantone Bern und Solothurn haben sich vor ein paar Monaten darauf geeinigt, dass 60% der Lastwagen über bernisches Gebiet oder mit der Utzisdorf auf die Autobahn sollen. Die restlichen 40% durch solothurnisches Gebiet. Dabei hat der ursprüngliche Umweltverträglichkeitsbericht aus dem 2020 gezeigt,
3: dass etwa 20% dieser Fahrten gehen über Utzisdorf auf Kilberg und etwa 80% auf der Autobahn, aber via Gerlafingen auf Kriegstätten.
2: Für die Richtung Zürich ist das der direkte Weg. Durch die Einigung der Kantone wird jetzt politisch erzwungen, dass die Lastwagen einen Umweg müssen fahren müssen. Das mache keinen Sinn und darunter liegt in einer Utzisdorf, findet der Roger Pfister. Er ist überzeugt, dass das ein Haufen Leute von Utzisdorf gleich sehen. Auch wenn es bis jetzt vor allem aus dem solothurnischen Lärm hat gegen zusätzlichen Verkehr. Die Petition jetzt soll ein Zeichen sein, sagt der Roger Pfister.
3: Für uns als Ortspartei haben wir das Gefühl, es ist legitim, dass wir da mal sagen, nein, jetzt ist genug Heidungen. Jetzt wollen wir uns auch mal wehren. Weil so sind wir nicht einverstanden. Und was wir mit dem können bewirken, kann ich nicht sagen. Vielleicht geben wir auch einfach dem Gemeinderat ein bisschen Rückenwind, wo der Gemeinderat muss ja das Interesse haben, möglichst nicht zu viel Verkehr zu generieren.
2: Oder Utzisdorfer Gemeinderat ist mit der Lösung, die die beiden Kantone ausgehandelt haben, nicht zufrieden. Sie stehen hinter einer anderen Lösung, die zwischenzeitlich mal ist abgemacht war, erklärt der Gemeinderatspräsident Beat Singer auf Anfrage. Die Lösung heisst 50-50, also dass die Lastwagenfahrten halb-halb auf solothurnisches und bernisches Gebiet verteilt werden.
0: Mitte Oktober wird der Roger Pfister und seine mitstreitende Petition der Berner Regierungsrätin Aline Trede übergeben.
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1: Einen guten Mittwochmittag zusammen. Halb eins wird. Nachrichten heute kommen von Selina Schneider.
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3: Das Auto im Kanton Solothurn ist eine 76-jährige Fußgängerin mit einem Lastwagen zusammen. Die Frau hat sich schwer verletzt und ist mit dem Rettungsdienst ins Spital. Wie es zu diesem Unfall kommen konnte, ist noch nicht klar, heisst es von der Kantonspolizei Solothurn. Nach dem Ständerat ist auch der Nationalrat gegen eine neue Finanzierung für die Erdbebenschäden. Die Vorlage vom Bundesrat ist so vom Tisch. Die Idee war ursprünglich, dass nach einem schweren Erdbeben alle HausbesitzerInnen in der Schweiz Geld in einen gemeinsamen Topf zahlen. Daraus wären dann schlimme Schäden an Häusern gezahlt worden. Wenn das Parlament die Vorlage ablehnt, bleibt es dabei, wer sein Haus gegen Erdbebenschäden versichern will, muss das selber machen. Und dann haben wir noch eine Meldung aus dem Sport, aus dem Eishockey. Die SCL Tigers ziehen ein Eigengewächs in die Nazi an. Der 18-jährige Jovin Trachsu bekommt einen Profivertrag für die Saison 2027-28. Für einen jungen Goalie geht der Vertrag bis Ende der Saison 2028-29, heisst es heute in der Mitteilung der SCL Tigers.
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1: Es ist ein sonniger Tag mit ein paar Wolken, wo es hat umeinander etwas um die 20 Grad. Gibt es heute Nachmittag eine Temperatur? Nass sollte es heute nicht werden. Das wird es dann auch morgen, aber auch erst das auf den Nachmittag.
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1: Keine Meldungen von der Strasse. Rund 2 Minuten nach der halben. Hitzorg.
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1: Wo die Schweizer Frau ist auch keine Nazi im Rahmen von eurer Hockey tut Lachti in Finnland. Gegen Schweden spielt, kurz am Spielhälfte hat die Frauen dort, sie noch zu unserem Rückstand gegen die Skandinavierinnen, übrigens auch mit dabei. Der Rödenbacher Goalie-Frau Saskia Mur, die allerdings im Moment Ersatzfrau, ist ein bisschen am Törli aufgezogen, wenn wir ehrlich sind. Die Schweizerinnen spielen gut, noch zu unserem Rückstand gegen Schweden nicht schlecht. Wir schauen sicher darauf, wie sich das weiterentwickelt dort. Wir hören jetzt natürlich sehr viel Musik, dann kommt noch das Wetter und das ist das, das Programm bis und mit Eis. Schön, seid ihr mit uns unterwegs. Selina Schneider, Kabutimo, der Mix. Ciao zusammen.
3: Salut zusammen.

0: unterwegs durch Neo 1 Mittag. Schön, seid ihr bei uns.
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0: Letzten September-Tag haben wir heute, Mittwoch 30. September, Ralf Rickli vom Meteotest Bern. Und es hätte ja heute tatsächlich ein bisschen irgendwo ein bisschen annetzen, hast du mir vorhin gerade erzählt, gell?
2: Ja, westlich von Bern, zwischen Bern und Bühl, da hat es den Morgen geregnet und auch ins Wallis runter war es so ein Streifen gewesen, wo es ein bisschen Regen gegeben hat. Dann hat aber die Strömung in der Höhe die Wolkenlinie auseinandergezogen, inaktiviert und damit ist sie nicht bis zum Napforach und das Napfbergland. Ist trocken geblieben heute. Jetzt den Nachmittag, veränderliche Bewölkung, zeitweise scheint die Sonne, zeitweise ist sie verdeckt und mit dieser Feuchte, die reinkommt, kann es dann ein paar Quellwolken geben und auf der Abend ist so nach dem 6, 7, da können sie im Berner Oberland und eben auch über zum Brienzer Rothorn, Eritz, vielleicht ganz lokal mal eine Schütte Regen geben. Das ist die wahrscheinlichste Variante. Nordwärts raus ins Napfbergland oder ins Oberaargau, da ist nichts los den Abend.
0: Wie ist der Mond Donnerstag etwas los, betreffend Niederschlag?
2: Ja, zuerst ganz harzig. Also, am Morgen kommen wir auf der einen Seite Feuchtigkeit über von Gewitter über Südfrankreich. Die sind die ganze Zeit aktiv und pumpen quasi Feuchtigkeit in die mittlere und obere Wetterschicht. Und westlich von diesen Gewitter, da hat sich Kaltfront, wo man am Mittag am Jura ankommt und am Nachmittag den Jura überquert. Fazit: Vormittag veränderlich bewölkt, trocken. Nachmittag, nordisch noch immer mehr Wolken und dann zeitweise Regen, zweite Hälfte Nachmittagabend und erste Hälfte der Nacht auf den Freitag. Und dann ist die feuchte Luft an den Alpen, der Druck steigt über dem Jura und im Raum Basel und damit dreht der Wind über Nord auf Nordost und am Freitag haben wir Biesen und Hochnebel, das Wetter ist trocken und die Temperatur bei 20 Grad.
0: Kurz Ausblick noch auf das Wochenende, bleibt es so trocken wie der Freitagnachmittag?
2: Mehrheitlich. Und damit dreht der Wind über Nord auf Nordost und am Freitag haben wir Biesen und Hochnebel, das Wetter ist trocken und die Temperatur bei 20 Grad.
0: Kurz Ausblick noch auf das Wochenende, bleibt

0: Wie im Europa-Park. Das ist das kurze, knackige Fazit vom SCL-Tigerstürmer Julian Schmutz auf die Frage, wie er den gestrigen Match gegen Lugano würde zusammenfassen. Ach, der Bahnfahrt war es dann mit Teuerung gewesen, Nächte. Zuerst seit Langnauer an, Fenisch 0-3 im Hängerli gewesen daheim. Und heute im dritten Drittel nähren innerhalb von 10 Minuten die Sache noch gekehrt. Ja, da hat der Fröhl, unser Hockey-Kommentator, Kursus-Digitaler, Emil Peterson, ein bisschen mehr als 3 Minuten vor Schluss mit dem Game-Winner. 4-3, Heimsieg, Fakt. Und ich freue mich darum, ja, jetzt schon ein bisschen auf nächste Woche.
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0: Wenn wir in unserem Neo Ace Tigers Podcast am 4.3. unter anderem diesen Match, aber die zwei, die noch kommen die Woche gegen Ambri und Kloten, können besprechen, da fängt natürlich Sättig schon ein bisschen mehr als Sättig wie gegen Lausanne. Oder? In der aktuellen Folge, die gestern rausgekommen ist, schauen wir aber eben noch auf die vergangene Woche zurück. Unter anderem auf das Spiel gegen Lausanne, aber auch Zug auf Freiburg sein Thema. Und mit dem Werner Haller Senior geht es auch noch ein bisschen weiter zurück, knapp bei 27 Jahren auf Chur. In Spiel 7 vor Liga-Qualifikation 1999. Wer verliert, spielt Nazi B. Jetzt geht es dann und Langnau gewinnt den Match. Dank einem völlig entfesselten Todelik.
2: Er hat 1 Goal gemacht und 6 Assists zum 7-2-Sieg und zum Liga-Erhalt. Das war Elik Bauer. Solche Sachen hat er Barbotten.
0: 7 Punkte in einem Spiel, Liga-Erhalt, Todelik, der absolute Held. Ja, zum Glück, erklärt der Sigi.
3: Die Tigers sind dort haarscharf am Abstieg und vielleicht sogar einer niemaligen Rückkehr in die Nationalliga dann zumal vorbeigeschrammt.
0: Was denn die Liga-Qualifikation 1999 auch noch mit der Bettwäsche vom Sigi zu tun hat, das könnt ihr dann selber hören. In der neuesten Folge vom 4.3. Da klären wir auch noch die Frage vor Wochen.
4: Heute geht es um die Frage, warum gibt es eigentlich kein Unentschieden wie in anderen Sportarten?
0: Unsere unparteiische Jasmin hat der Sigi und mir da ein bisschen auf die Glatteis führen, ob wir es gewusst haben oder nicht. Und vor allem, warum es denn eigentlich keine Unentschieden gibt im Eishockey oder im Fast-Kenner. Das gibt es auf die Ohren in unserem Neo Ace Tigers Podcast. 4.3. findet ihr an allen Orten, wo ihr Podcasts hört, unter anderem auch auf YouTube mittlerweile, wo ihr auch so eine ähnliche Frage habt zu irgendeiner Geschichte oder einer Sache aus der Hockeywelt, wie zum Beispiel, warum gibt es eben keine Unentschieden? Schreibt sie uns auf podcast@neois.ch und vielleicht ist eure Frage die nächste Frage vor Wochen.

0: Nummer, my dear, gehört bin ich uns an diesem Mittwochmittag. Übrigens, unsere Schweizer Eishockey-Nazi-Frauen, das lacht ihr eurer Hockeytour. Mittlerweile ein bisschen im Seich, zweite Drittelspause und 0-3 im Rückstand gegen die Schwedin. Das zu dem, und jetzt kommt das Neueste aus der Region, der Schweiz und der Welt. Wir sind eins.
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2: Der Mittag mit der Selina Schneider. Heute ist die Brechung, dass das Zivil das Zugfahren soll trotz Baustelle kein Problem sein. Die Schweizer Bevölkerung ist gegen eine Zuckersteuer und zum Wetter. Es ist sonnig, ab und zu kann es mal eine Wolke geben im Himmel. Die Temperaturen sind um die 20 Grad. Ein grosser Merit mit über 100 Stängen mit regionalen Emmentaler Spezialitäten und dazu eine traditionelle Webkunst mit Flachs, die viele nicht mehr kennen. Das Zertivil ist wie alle Jahr die Brechete. Ein grosses Fest, das die Leute über die Kantonsgrenzen raus anzieht. Und auch wenn die Brechete alle Jahr ist, gibt es gerne wieder Anpassungen, wo das OK muss drauf schauen. Das Jahr ist wegen einer Baustelle die Wegfahrt von Zertivil Richtung Konufingen erschwert. Der Heinz Lütti vom OK erzählt.
3: Auf zwei Seiten haben wir Parkplätze. Leider kommt man von Konufingen her nur einen Weg zu und muss dann über grosse Städte fortfahren. Die meisten gehen über grosse Städte von Konufingen via Zertivil. Und dann kann man auch gegen Obrünigen passieren.
2: Die E-Bahn auf der Emmentalstrasse Konufingen ist heute nicht. Das heisst, der Strassenteil Konufingen bis Abzweigung Mirchau kann in beide Richtungen gefahren werden, heisst von der Gemeinde Zertivil. An Brechenden sollte also nichts im Weg stehen. Die Zufahrt ist auf alle Fälle garantiert. Das Berner Kantonsparlament ist morgen endlich vollständig. Der 160. Grossrat, der Maurice Baronitti von FDP Biel, startet morgen in sein Amt. Der Baronitti ist bei den letzten Gesamterneuerungswahlen Ende März in Grossrat gewählt worden. Die ersten zwei Sessionen im Juni und im September hat er verpasst, weil er noch Richter am Regionalgericht in Biel war. Es ist nicht erlaubt, gleichzeitig Richter und Grossrat zu sein, weil die Mitglieder vom Grossen Rat, also das Parlament, die RichterInnen direkt wählen. Der Baronitti ist ab Ende September pensioniert und kann jetzt sein Amt im Berner Ratshaus angehen. Wenn StudentInnen aus der EU in die Schweiz kommen, sollen sie in Zukunft wieder gleich hohe Gebühren zahlen wie die Schweizer StudentInnen. Das hat der Ständerat im Zusammenhang mit dem EU-Vertragspäckchen entschieden. Mehrere Schweizer Hochschulen haben die Gebühren für ausländische Studierende aufgetan, zum Beispiel die ETH hat sie verdreifacht. Bei den Vertragsverhandlungen hat die EU verlangt, dass für alle Studierenden das Gleiche gilt. Ausländische Studierende nicht aus der EU müssen aber gerne noch mehr Gebühren zahlen. Eine Mehrheit der Schweizer Bevölkerung ist gegen eine Zuckersteuer. Laut einer Umfrage sind 68% der Befragten gegen eine Steuer auf Zucker, Salz oder fetthaltige Lebensmittel. Die Befragten sind der Meinung, dass so eine Steuer vor allem die Ärmeren treffen würde und dass Essgewohnheiten der Leute sich wegen einer Steuer nicht verändern. Gleichzeitig wünschen sich aber laut der Umfrage viele Prävention. 90% sind dafür, dass es ein Programm gibt für Menschen mit einem grösseren Risiko für Übergewicht. Auch zum Beispiel ein Werbeverbot für ungesunde Lebensmittel, das für Kinder unter 13 wäre, finden die Befragten gut. Es sind 1000 Stimmberechtigte gefragt worden, heisst es heute in der Mitteilung.
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0: Sonnenwolken, die wechseln heute am Nachmittag ein bisschen ab. Trocken bleiben sollte. Der Berger an kann es hinten auch dort heute gut geben. Also ein gutes, ein bisschen annetzen, muss man sagen. Das bei Temperaturen von etwas über 20 Grad. Morgen, Donnerstag, sieht es so aus, dass es am Vormittag ähnlich ist wie heute am Nachmittag. Also ein bisschen bewölkt, die Sonne wird zwischendurch durchmachen. Auf dem Nachmittag kann es dann tatsächlich sein, dass es ein bisschen regnet. Die grossen Mengen sind es aber auch morgen nicht. Und der Regen kann sich dann durchziehen, also Donnerstag Nacht bis in Freitag. Ich kann den Freitag selber auf am Nachmittag dann aber rumtrocken.
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0: Aufpassen auf 3-1, Murten Richtung Bern. Zwischen Murten und Kerzers liegt Zeug auf der Autobahn. Dort müsst ihr schauen, dass ihr umkommen. 3-1, Murten Richtung Bern. Zwischen Murten und Kerzers aufpassen wegen Gegenständen auf der Fahrbahn. Sonst noch nichts zu erzählen, haben die Sorge unterwegs.
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0: Ja, jetzt nicht mehr mit mir, sondern mit einer Stunde Musik am Bitz. Und dann ab den Zweien mit meinen lieben Kollegen Pascal Rupp und meiner lieben Kollegin Erselina Klötzli. Bis dann gibt es aber eben eine Stunde Musik am Bitz, angefangen mit Schweizer Musik. Der George ist zu Weg mit dem Rebellherz. Habt's gut, habt euch Sorge. Schönen Abend. Mein Name ist Kobo Timo. Ciao zusammen.

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0: Wir sind unterwegs an diesem Mittwochnachmittag. Zwei haben wir jetzt. Das News-Update den Nachmittag gehört von Pascal Rupp.
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2: 7 Einsprachen gegen RPS-Doppelspurausbau zwischen Deiswil und Bolligen. Der Schweizer Wirtschaft läuft es besser als gedacht und das Wetter dann am Abend ein Mix aus Sonne und Wolken. Der Regionalverkehr Bern-Solothurn RBS plant zwischen Bern und Deiswil einen 7,5-Minuten-Takt. Für das braucht es zwischen Bolligen und Deiswil ein zweites Gleis. Die Pläne des Projekts sind bis Anfang letzter Woche öffentlich aufgelegen. Jasmin Wüterich berichtet.
3: 7 Einsprachen hat es gegeben, schreibt das Bundesamt für Verkehr auf Anfrage von Neo1. 2 Einsprachen kommen von Privaten, 5 von betroffenen Gemeinden und weiteren Institutionen. An was sich die Einsprechenden stören, wird das Bundesamt wegen dem laufenden Verfahren nicht sagen. Die Medienstelle vom RBS schreibt, sie prüfen die Einsprachen im Moment und wollen sich womöglich mit den Einsprechenden einigen. Gleichzeitig ist der RBS Details am Planen und macht verschiedene Ausschreibungen für die Baubüzenzwege. Das Projekt sei im Zeitplan. Der RBS wird im Sommer 2028 anbauen. Für das 2029 ist dann eine Totalsperre geplant. Neben der Strecke zwischen Bolligen und Deiswil soll auch der Bahnhof Deiswil ein zweites Gleis bekommen. Dazu ist dort ein zweites Perron, eine Wartehalle und ein Velounterstand geplant. Der RBS wird auch die Fußgängerbrücke Rörswil-Acher zwischen Deiswil und Bolligen ersetzen.
2: Die Nationalbibliothek zu Bern soll saniert und erweitert werden. Der Nationalrat sagt heute Ja zur Immobilienbotschaft von Hür vom Bund. Dort sind 9 Kredite von insgesamt 774 Millionen Franken drin. Der grösste Posten macht die Nationalbibliothek mit 212 Millionen Franken aus. Auch die Sanierung vom Gebäude der Schweizer Botschaft zu London kostet fast 100 Millionen Franken. Jetzt muss auch noch der Ständerat das Geld genehmigen. Die Schweizer Wirtschaft wächst heuer deutlich stärker als bis jetzt gedacht. Die Konjunkturforschungsstelle von ETH Zürich rechnet mit einem Plus beim Bruttoinlandprodukt von 1,9%. Im Sommer ist sie noch von einem Plus von 0,8% ausgegangen. Das zweite Quartal sei erstaunlich gut gelaufen, erklärt der Direktor der Forschungsstelle, Jan Egbert Sturm, an einer Medienkonferenz. Dazu haben sie frühere Daten korrigiert. Und noch zum Sport Tennis. Viktoria Golubic ist beim WTA 1000-Turnier zu Peking eine Runde weiter. Zürcher gewinnt die erste Runde gegen die US-Amerikanerin Elvina Kalieva in 2 Sätzen. Für Golubic war es der erste Ernstkampf, seit sie beim US Open vor gut 4 Wochen in der ersten Runde rausgefallen. Nächste Gegnerin ist wieder eine Amerikanerin, Peyton Stearns, Nummer 36 vor Welt. Oder Dominik Stricker ist eine Runde weiter. Der Grosshochstädter setzt sich im 16. Final vom Challenger-Turnier zu Mouilleron Le Captif gegen Brit Liam Brody in 3 Sätzen durch.
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0: Der Nachmittag ist es mild mit um die 24 Grad. Dazu immer ein Gemisch aus Sonne und Wolken. Hinten kann es theoretisch ein paar Tröpfe Regen geben. An den meisten Orten im Neo-Eisland bleibt es aber trocken bis morgen. Am Donnerstagnachmittag steht ein sicher Regen auf dem Plan. Am Vormittag ist es aber zuerst auch noch bewölkt, aber trocken. Die Temperaturen morgen sind ein bisschen tiefer als heute mit etwa 21 Grad.
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0: Dann noch nur eine Meldung von der Autobahnen A6 Thun Richtung Bern zwischen Rubigen und Muri. Da hat es Gegenstände auf der Fahrbahn. Genauer gesagt sind da Reifenteile, die liegen zwischen Rubigen und Muri auf der A6 Richtung Bern. Ich wünsche eine gute und eine sichere Fahrt.
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0: Die Schweiz hat eingeschaut gegen Schweden. Heute haben die Schweizer Eishockey-Spielerinnen mit der Nazi den Auftakt von der Euro-Hockey-Tour zu Finnland. Im Testspiel gegen die Schwedinnen verliert die Schweiz 5:0. Es war also ja, nicht so ein rosiger Start gewesen. Besser machen können die Schweizerinnen dann schon den Freitag. Dann spielen sie gegen die Gastgeberinnen von Finnland. Mit einem unterwegs für den Mittwochnachmittag. Der Pascal Rupp und ich, Selina Klötzle. Wir hören uns um 3 wieder. Bis dann habe ich 1 Stunde lang Musik parat. Und zum Start gibt es Musik aus der Schweiz. Das ist Casanova von Nemo.

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1: Guten Mittwochnachmittag zusammen, es ist 3. Das News Update, den Nachmittag, gehört von Pascal Rupp.
2: Neo 1 Nachrichten. 7 Einsprachen gegen RBS-Doppelspurausbau zwischen Deiswil und Bolligen. Der Schweizer Wirtschaft läuft es besser als gedacht und das Wetter dann am ein Mix aus Sonne und Wolken. Der Regionalverkehr Bern-Solothurn RBS plant zwischen Bern und Deiswil einen 7,5-Minuten-Takt. Für das braucht es zwischen Bolligen und Deiswil ein zweites Gleis. Die Pläne des Projekts sind bis Anfang letzte Woche öffentlich aufgelegen. Jasmin Wüttrich berichtet.
3: 7 Einsprachen hat es gegeben, schreibt das Bundesamt für Verkehr auf Anfrage von Neo1. 2 Einsprachen kommen von Privaten, 5 von betroffenen Gemeinden und weiteren Institutionen. Was sich die Einsprechenden stören, wird das Bundesamt wegen dem laufenden Verfahren nicht sagen. Die Medienstelle vom RBS schreibt, sie prüfen die Einsprachen im Moment und wollen sich womöglich mit den Einsprechenden einigen. Gleichzeitig ist der RBS Details am Planen und macht verschiedene Ausschreibungen für die Baubüzenzwecke. Das Projekt sei im Zeitplan. Der RBS wird im Sommer 2028 anfangen. Für 2029 ist dann eine Totalsperre geplant. Neben der Strecke zwischen Bolligen und Deiswil soll auch der Bahnhof Deiswil ein zweites Gleis bekommen. Dazu ist dort ein zweites Perron, eine Wartehalle und ein Velounterstand geplant. Der RBS wird auch die Fußgängerbrücke Rörswil-Acher zwischen Deiswil und Bolligen ersetzen.
2: Die Nationalbibliothek in Bern soll saniert und erweitert werden. Der Nationalrat sagt heute Ja zur Immobilienbotschaft von Heuer vom Bund. Dort sind 9 Kredite von insgesamt 774 Millionen Franken drin. Der grösste Posten macht die Nationalbibliothek mit 212 Millionen Franken aus. Auch die Sanierung vom Gebäude der Schweizer Botschaft in London kostet fast 100 Millionen Franken. Jetzt muss auch noch der Ständerat das Geld genehmigen. Die Schweizer Wirtschaft wächst heuer deutlich stärker als bis jetzt gedacht. Die Konjunkturforschungsstelle von ETH Zürich rechnet mit einem Plus beim Bruttoinlandprodukt von 1,9%. Im Sommer ist sie noch von einem Plus von 0,8% ausgegangen. Das zweite Quartal sei erstaunlich gut gelaufen, erklärt der Direktor der Forschungsstelle, Jan Egbert Sturm, an einer Medienkonferenz. Dazu haben sie frühere Daten korrigiert. Und noch zum Sport Tennis. Viktoria Golubic ist beim WTA 1000-Turnier in Peking eine Runde weiter. Zürcher gewinnt die erste Runde gegen die US-Amerikanerin Elvina Kalieva in 2 Sätzen. Für Golubic war es der erste Ernstkampf, seit sie beim US Open vor gut 4 Wochen ihre erste Runde ist rausgefallen. Nächste Gegnerin ist wieder Amerikanerin Peyton Stearns, Nummer 36 vor Welt. Oder Dominik Stricker ist eine Runde weiter. Der Grosshochstädter setzt sich im 16. Finale vom Challenger-Turnier zu Mouilleron Le Captif gegen Brit Liam Brody in 3 Sätzen durch.
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1: Die Sonne scheint und gleich hat es ein paar Wolken am Himmel. Ein paar Tröpfe Regen sind möglich. An den meisten Orten bleibt es aber auch trocken. Die Temperatur aktuell so um die 24 Grad. Morgen Donnerstag, da steht auch der Regen auf dem Programm. Endlich mal wieder. Am Vormittag ist es zwar an den meisten Orten noch trocken, aber am Nachmittag wird es sicher nasser zu immer Temperaturen von um die 21 Grad.
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1: Auf der Strasse sieht es aktuell recht ruhig aus. Wenn ihr von irgendwo eine Meldung habt, auf 079 44 99 177 könnt ihr uns das durchgeben. Ich wünsche eine gute und eine sichere Fahrt. Ja, es ist krass, schon wieder einen Monat durch. Heute haben wir den letzten September-Tag und auch wenn es sich vielleicht ja, nicht so ganz anfühlt, wie wir jetzt wirklich schon mitten im Herbst drin sind, schon nur wegen dem sommerlichen Wetter von aussen. Wir machen das Beste aus dem Mittwochnachmittag. Jetzt geht als erstes mit guter Musik von Gwen Stefania, der Mix für euch, Pascal Rupp und ich, Celina Klötzli.

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1: Jetzt hat man da Technik ein bisschen zu früh das Zeug abgespielt, aber wir machen da natürlich weiter. Wir sind mit Neo 1 unterwegs an diesem Mittwoch vor Nachmittag. Und jeden Tag auf das Neue treffen wir x Entscheidungen. Gehe ich zum Zwiebeln noch ein bisschen Schokolade kaufen oder esse ich den Apfel, den ich dabei habe? Soll ich heute nach dem Feierabend direkt haben oder vielleicht noch eins ziehen mit Freunden? Gibt es einen gemütlichen Abend vor dem Fernsehen? Oder überwinden wir noch, dass ich ins Training gehe? Gut, das sind jetzt keine riesigen Entscheidungen, aber es gibt durchaus auch Sachen, die wir uns ein bisschen mehr überlegen müssen. Werden die Eltern zum Beispiel müssen schon ziemlich früh entscheiden, welche Tests sie in der Schwangerschaft machen wollen und welche nicht. Der Fachbegriff dafür ist Pränataldiagnostik. Lara Kipf.
2: Und dieser Pränataldiagnostik widmen wir uns heute im Rahmen der Vorsorgeuntersuchungen. Von denen gibt es im Verlauf einer Schwangerschaft gerade mehrere. Der Thomas Seckimann, stellvertretender Chefarzt der Frauenklinik im Spital Burgdorf, erzählt, was Ärzte bei diesen Untersuchungen alles machen und anschauen.
3: Je nachdem, wenn der letzte Krebsabstrich ist, macht man sogar Anfang der Schwangerschaft noch einen Krebsabstrich. Und sonst geht es nachher sicher mal vor allem um gewisse Infektionskrankheiten, die Schwangerschaft ein Problem sein. Es geht darum, dass man Risikokalkulationen machen kann für Präeklampsie, Schwangerschaftsvergiftung, hat man dann früher gesagt, und Risikokalkulationen für das Risiko von einem Down-Syndrom.
2: Und damit wären wir eben schon voll in dieser Pränataldiagnostik inne. Also Tests, die werden die Eltern während der Schwangerschaft machen können, für gewisse Risiken, wie zum Beispiel das Down-Syndrom, auszuschliessen. Das passiert meistens schon in den ersten 3 Monaten. Diesbezüglich ist sicher die Nackenfalte vielen ein Begriff.
3: Das war Mitte, Ende 90er Jahre, wo der Professor Nikolaides in London hat festgestellt hat, dass Kinder, wenn die eine verdickte Nackenfalte haben, ein erhöhtes Risiko haben für Down-Syndrom, andere Chromosomenstörungen, aber auch Herzfehler, Skelettfehlbildung und etwa 30 verschiedene Syndrome. Also die Nackenfalten ist etwas ganz Wichtiges. Und wenn die verdickt ist, dann gehen bei uns immer die Alarmlämpchen an.
2: Dann geht es für die werdenden Eltern darum zu entscheiden, ob sie weitere Tests und Untersuchungen machen wollen oder nicht. Der Thomas Seckimann, stellvertretender Chefarzt der Frauenklinik im Spital Burgdorf, erklärt.
3: Wenn das Risiko jetzt erhöht ist, und das sagt man eigentlich, grösser als 1 zu 1000, dann kann man heute im Blut die wichtigsten Chromosomen des Kindes auch bestimmen. Es gibt mittlerweile einen Bluttest, wo man nicht mehr in früher eine Fruchtwasserpunktion oder Plazentapunktion, sondern wo man es im Blut kann. Und wenn das Risiko grösser als 1 zu 100 ist, darf man der Frau sogar anbieten, eben auch heute noch eine Plazentapunktion zu machen.
2: Die Tests sind aber auch immer mit einem Risiko verbunden. Bei der sogenannten Plazentapunktion kann es auch zu einer Fehlgeburt kommen. Es sei darum wichtig, die Frauen gut zu informieren.
3: Man muss wirklich sagen, was die Möglichkeiten sind, was die Grenzen sind von diesen Tests, was es für Eskalationsstufen gibt, dass eine Frau wirklich auch informiert kann entscheiden darüber, was für sie gut ist. Und die Frau, die mir sagen, wenn der Nacken stimmt, Herr Eckimann, dann lenkt das mir längstens. Dann habe ich ein gutes Gefühl.
2: Es gibt aber auch die anderen. Die, die sagen, dass ihr Baby auf keinen Fall etwas darf haben. Dazu sagt der Thomas Seckimann.
3: Man kann nie garantieren, dass ein Kind gesund auf die Welt kommt. Da kann bei Geburt irgendetwas sein, ein Sauerstoffmangel, es kann im Verlauf der Schwangerschaft ein Sauerstoffmangel sein. Garantie für ein gesundes Kind können wir heute und werden wir auch in Zukunft nicht geben können.
1: Und darum hat die Pränataldiagnostik nicht nur Vorteile. Es kann zwar sein, dass bei einem Baby ein erhöhtes Risiko für eine Krankheit besteht, es kann aber auch gut sein, dass es am Schluss dann gleich gesund auf die Welt kommt. Das macht es für werdende Eltern nicht einfacher, so früh zu entscheiden, ob sie testen wollen oder nicht. Aber auch noch andere Entscheidungen liegen auf dem Tisch. Welche das sind, das gehört ihr morgen, im nächsten Teil.
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2: Zum Mittwochnachmittag mit Neo 1, 3:30 immer jetzt. Und das ist die Zeit, wo wir für schauen.
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2: Die Zeit, die vergeht irgendwie wie im Flug, ist krass. Schon wieder einen Monat durch, Lara Kipf.
4: Wir verpassen den Moment morgen nicht. Wir wecken euch morgen, schliesslich geht heute der September zu Ende. Ab der 17:30 starten wir zusammen im Oktober. Wir bereiten euch morgen aber nicht nur auf einen neuen Monat vor, sondern auch auf eine allfällige Geburt.
5: Wo gehe ich überhaupt her? Was wähle ich für einen Geburtsort? Das ist sicher etwas Wichtiges. Vielleicht Beleghebammensystem, wo die eine Hebamme geleitete Geburt. Es hat wahnsinnig viele Einflussfaktoren.
4: In unserem Wochenthema geht es darum, was werden die Eltern während der Schwangerschaft schon alles müssen überlegen und entscheiden. Wir starten übrigens zum Teil recht gemächlich in diesen neuen Monat. Zum Beispiel mit neuer Musik vom AHA-Frontmann Morten Harket. Er hat letzten Freitag einen neuen Song rausgebracht, der auch seine Tochter zu hören ist. Wie das tönt, das hört ihr morgen in voller Länge. Ein gemütlicher Start im Oktober, das passt sicher auch dem Can Kramer. Der 16-Jährige hat Ende September ein bisschen streng gehabt. Er ist letztes Wochenende 116 Kilometer in 24 Stunden gesäckelt.
6: Vor allem das Abendgehen ist extrem neu gegangen. Und da sind wir halt immer wie lämsamer geworden und wie lämsamer. Und es ist halt immer schwieriger geworden.
4: Der Can Kramer nimmt uns morgen nochmal mit auf sein Abenteuer 120K No Easy Way und erzählt von Herausforderungen und seinen Lieblingsmomenten. Wir werden dem Song von Green Day also gerecht und wecken euch morgen. Schliesslich geht der September heute zu Ende. Im Studio sind am Donnerstag, 1. Oktober, für Jürgen Lehmann und der Pascal Rupp.
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Sophie and the Giants in the Dark war das hier bei uns auf Neo 1 an diesem Mittwochnachmittag. Es ist richtig idyllisch, wenn man morgen im Bett liegt und von draussen die Spatzen hört. Oder vielleicht hören ein paar von euch morgen früh vor dem Wecker schon der Göckel. Oder was mir etwa mal passiert ist, dass wir morgen in aller Frühe die Elstern im Baum vor dem Fenster geweckt haben. So oder so, Vögel und ihre Geräusche gehören ja irgendwie so ein bisschen zu unserem Alltag. Aber habt ihr auch gewusst, dass es Vögel gibt, die lauter sind als ein Presslufthammer? Neue Messungen zeigen, dass es Vögel gibt, die mit ihren Geräuschen mehr als 120 Dezibel erreichen. Nur so zum Vergleich, in der Schweiz sind ja Konzerte maximal 100 Dezibel erlaubter Lautstärke. Eine neue Studie von US-Forschenden von University of Massachusetts hat herausgefunden, dass Teilvögel extrem laut sind und zu den lautesten Vögeln der Welt gehören könnten. Zum Beispiel der Nacktkehl-Glockenvogel gehört zu diesen Anwärtern für den Titel. Er tönt irgendwie schon sehr penetrant. Mit seinen Schreien ist der 27 cm grosse Vogel lauter als eine laufende Motorsäge oder eben ein Presslufthammer. Es gibt aber auch noch einen anderen Anwärter für den Titel, der Rotfuß Seriama. Und er tönt speziell. Die Geräusche von den kranichähnlichen Vögeln sind dieser Welle laut. Dass sie eben auch einen Presslufthammer übertönen können. Insgesamt haben die Forschenden die Lautstärke von 123 Vogelarten in ihrem Bundesstaat und eben in Brasilien gemessen. Und die Unterschiede von diesen Lautstärken zwischen den verschiedenen Vogelarten, die sind noch spannend. Der Kolibri zum Beispiel, der kommt nur auf 58 Dezibel mit seinen Geräuschen. Das ist etwa so viel laut wie ein normales Gespräch zwischen zwei Erwachsenen. Und eben andere, die sind so laut oder noch lauter wie eine Motorsage. Wieso diese Vogelarten so laut sind, weiss man aber nicht so genau. Die meisten Vögel, die aber laut sind, sind in der Regel ein bisschen grösser als die anderen und haben auch mehr Muskeln. Das kann eine stärkere Luftkompression ermöglichen, darum auch die laute Lautstärke. Und grössere Schnäbel können irgendwie auch so wie ein Schaltrichter den Ton verstärken, heisst es. Übrigens, der Weisskehl Glockenvogel ist aus dem Amazonasgebiet und der lauteste Vogel der Welt. Seine Rufe haben bis zu 125 Dezibel erreicht. Im 2019 ist der Weissglöckner, wie man immer sagt, zum lautesten Vogel der Welt gehört worden im Fachjournal Current Biology. Später hat er das auch das Guinness-Buch der Rekorde bestätigt. So, aber jetzt genug von lauten Vögeln. Hier auf Neo 1 machen wir weiter mit Musik, die ihr dementsprechend auch laut hören könnt. Larger Than Life ist das hier von den Backstreet Boys aus dem 99. Habe ich jetzt gerade als nächstes parat. Am Mic, Serena Klötzli, wünsche einen schönen Abend.

Mit Musik von James Blunt sind wir unterwegs an diesem Mittwochnachmittag. Ihr hört Neo Ace. 15 Studioalben rausgebracht und insgesamt 175 Millionen Alben verkauft. Das ist die Leistung der irischen Rockband U2. Angefangen hat die Geschichte von der Band, aber ganz unscheinbar. Im September 1976, also vor 50 Jahren, hat der jetzige Schlagzeuger in der Schule ein Zettel aufgehängt, wo er darauf hat geschrieben, dass er als Schlagzeuger Musiker suche, für eine Band zu gründen. Und ja, der Zettel, der hat gefruchtet, es haben sich ein paar Gielen darauf gemeldet und so ist die Band U2 entstanden, die aber vom 76 noch zuerst 2 Jahre lang Feedback hat geheissen. Seitdem machen die 4 Männer zusammen Musik. Und nach 15 Alben haben sie noch lange nicht genug. Am 13. November heuer kommt nach 9 Jahren ohne neue Musik ihre 16. Scheibe raus. Mit dem Song «Streets of Dreams» hat uns U2 im Juli

dieses Jahr schon mal den ersten Vorgeschmack auf das neue Album, das dann in anderthalb Monaten rauskommt. Und was man schon weiss, auf dieser neuen Scheibe gibt es dann auch ein paar prominente Gäste. Der letzte Song vom Album ist zum Beispiel ein Duett zwischen Bono, dem Sänger von U2, und der erst kürzlich verstorbenen Dolly Parton. Das Lied sei ihre letzte Gesangsaufnahme. Wie das Duett mit der US-amerikanischen Country-Sängerin tönt, das wissen wir noch nicht. Die irische Rockband hat uns aber noch ein anderes Häppchen zweckgemacht. Silenzio, auch ein neuer Song von diesem kommenden Album, ist letzte Woche rausgekommen. Es soll eine Hommage sein an die frühere Surf-Punk-Ära. Ende 70er, Anfangs 80er Jahre. Auf mich als Rockfan gelungene Nummer. Es hat auch so ein bisschen Ohrwurmpotenzial durch mich. Wir hören jetzt das erste Mal hier bei uns auf Neues. Silenzio von U2 mit den vier Herren aus Irland rocken wir damit durch Nachmittag.

0: Grüß euch zusammen, wir haben Ferien.
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2: Am Mikrofon ist der Pascal Rupp. Zwei Tote in Lauperswil. In Burgdorf gibt es zuerst öffentliche «Wie geht's dir?» Bänkli im Kanton Bern. Und das Wetter hinten ist bewölkt, morgen kommt es regnen. Ein 49-Jähriger und sein 84-jähriger Vater sind in Lauperswil ums Leben gekommen. Die Polizei geht davon aus, dass der eine Mann den anderen erschossen hat und sich dann selber umgebracht. Wer der Täter und wer das Opfer ist, lässt die Berner Kantonspolizei und die Staatsanwaltschaft Emmental Oberaargau offen. Die Ermittlungen, was genau ist passiert, sind am Laufen. Die Polizei ist am Montagabend kurz vor den 9 Uhr alarmiert worden. Beim Haus zu Lauperswil angekommen, haben sie den Sohn tot gefunden. Der Vater war schwer verletzt gewesen. Er ist mit der Rega ins Spital geflogen worden, wo er gestern Morgen ist gestorben. Beide Männer hatten Schussverletzungen gehabt. Am 10. Oktober ist der Welttag vor psychischer Gesundheit. Im Park Villa Schnell zu Burgdorf wird dann ein «Wie geht's dir?» Bänkli offiziell eingeweiht. Es ist das erste öffentliche solche Bänkli im Kanton Bern. Die Bänkli sollen Menschen dazu einladen, miteinander ins Gespräch zu kommen und einander zuzuhören. Die Stadt Burgdorf bekommt das Bänkli vor Arche Burgdorf als Jubiläumsgeschenk, heisst es in einer gemeinsamen Medienmitteilung. Die Arche wird heuer 40. Die Institution begleitet Menschen in schweren Lebenskrisen mit psychischen Erkrankungen und nach einem Klinikaufenthalt. In Thaingen im Kanton Schaffhausen haben drei Männer am Morgen ein Bankomat gesprengt. Einer der Täter hat sich dabei schwer an Hang und Oberschenkel verletzt, meldet die Schaffhauser Polizei. Er hat in Notfall müssen. Die anderen beiden Männer sind mit einem Auto davon in Richtung Deutschland. Ob sie Geld haben verwünscht, ist noch nicht klar. 112'000 Unterschriften. Die Initiantinnen und Initianten der Familienzeit-Initiative haben heute die nötigen Unterschriften bei der Bundeskanzlei abgegeben. Sie freuen sich über einen grossen Zuspruch in der Bevölkerung, schreibt die überparteiliche Allianz. Hinter der Initiative sind Vertretende von Mitte, Grüne, GLP, SP, EVP und FDP, der Frauenorganisation Allianz F und dem Arbeitnehmerverband Travail Suisse. Die Initiative fordert, dass beide älteren Teile nach der Geburt von ihrem Kind je 18 Wochen die alte ältere Zeit bekommen. Maximal ein Viertel von dieser Zeit sollen sie gleichzeitig nehmen. Heute sind es 14 Wochen Mutterschaft zu 2 Wochen Vaterschaftsurlaub. Ist die Schwimm-EM nächstes Jahr zu Basel? Oder nicht? Das bleibt weiter unklar. Der Schweizer Schwimmverband will den Anlass zuerst mal in dieser Form in die Schweiz holen. Es fehlt aber noch Geld. Der Verband verlängert jetzt darum die Frist, für definitiv zu entscheiden, ob die EM zu Basel ist, auf Ende Oktober. Die nächsten Wochen wollen die Verantwortlichen brauchen für weitere Gespräche mit potenziellen Partnern und Sponsoren, schreibt der Schwimmverband in einer Mitteilung.
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0: Wir hatten heute recht viel Sonne, trotz der vielen Wolken am Himmel. Heute Abend sind ein paar Tröpfe Regen möglich. Wahrscheinlich bleibt es aber trocken an den meisten Orten hier oben. Die Temperaturen sind mild mit aktuell 24 Grad. Morgen sind die Temperaturen ein bisschen tiefer mit etwa 21 Grad am Nachmittag. Dazu ist der Donnerstag bewölkter als heute. Und am Nachmittag regnet es dann zwischendurch mal.
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0: Von der Strasse aus dem Neo-Eisland habe ich nach aktuell keine gröberen Verkehrsmeldungen zum Erzählen. Aber von der Schiene habe ich eine Meldung aus der Region, und zwar die Zugstrecke Burgdorf-Langnau ist zwischen Ramsey und Langnau unterbrochen. Das ist wegen einem Gleisschaden. Ihr müsst hier bei der Linie S4 mit Verspätungen und Ausfällen rechnen. Es fahren aber Ersatzbusse zwischen Bahnhof Ramsey und dem Bahnhof Langnau. Ich wünsche eine gute und eine sichere Fahrt.
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0: Alle Woche haben wir spannende Leute zu Gast bei uns im Studio. Sie reden mit uns über brandaktuelle Themen oder erzählen uns ihre Lebensgeschichte. Zum Beispiel in unserem Neo 1 Portrait. Dort lassen wir eine Woche lang genauer her bei Menschen aus dem Neo 1 Land. Die Woche haben wir da den Robert Arba aus Obergulbach zu Besuch. Er ist unter anderem Schriftsteller. Wie er zu dem ist gekommen, wir hören es etwa um 4:15 Uhr. Am Mikrofon für euch der Pascal Rupp und ich, Zerina Klötzli. Ciao zusammen.
3: Salut zusammen.

0: 1 begleitet euch durch den Mittwochnachmittag, 30. September, haben wir heute. Mit mehreren Sprachen aufwachsen, das kann sicher manchmal ein bisschen kompliziert sein, aber es ist irgendwie auch cool, wenn man von klein an verschiedene Sprachen fließend reden kann. Unser Porträtgast von dieser Woche, Robert Arba, ist auch mehrsprachig aufgewachsen mit einem italienischen Vater und einer welschen Mutter. Und das hat sich in seinem Leben auch immer wieder bemerkbar gemacht. In der Schule hat er gerne Aufsätze geschrieben und Vorträge gehabt. Mittlerweile arbeitet er als Übersetzer und schreibt in seiner Freizeit Bücher.
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0: Wie er Übersetzer ist worden, das hat er uns gestern schon erzählt. Heute geht es jetzt um seinen Weg als Schriftsteller. Der Lara Kipf hat der 58-jährige Obergoldbacher bei uns im Neo Ace Studio in Empfang genommen.
2: Mit dabei hat er auch sein neuestes Werk «Dixie» gehabt. Ein Roman, der am 11. September rausgekommen ist. Seine Karriere als Autor hat Robert Arba aber schon ein paar Jahre früher gestartet. Mit Kurzgeschichten.
3: Aber rückblickend musste er schon feststellen, ja, yeah, so was ich in den 20ern geschrieben habe, mich nicht so wahnsinnig cool dünkt. Aber dann, das Aha-Erlebnis war ein Biografiekurs, den ich gemacht habe mit 30. Und dort ist mir bewusst worden, dass wenn man etwas Eigenes einfließen und so das mit dem Autofiktionalen davon spielen, was man dort für Freiheiten hat.
2: Und so hat er seine Geschichten nach und nach angefangen zu optimieren. Er hat dann einen ersten Roman geschrieben und den bei einem Berliner Verlag veröffentlicht. Der Start ist aber dann nicht ganz so gelaufen, wie sich der Robert Arba von Obergoldbach das vorgestellt hat.
3: Mit einem Verleger, der einfach abgetaucht ist, also das allein wäre fast ein Krimi, der einfach nicht mehr erreichbar war. Und wir waren 6 Autoren, die darauf gewartet haben, dass ihre Bücher rauskommen, gedruckt werden. Und wir hatten eigentlich schon fast Termine für eine Buchmesse. Und dieser Mensch ist einfach verschwunden. Und dann haben wir Wochen später gemerkt, aha, unsere Bücher sind auf einer On-Demand-Plattform, also die werden nicht gedruckt. Das war auch nicht das Ziel irgendwie. Das war eine ganz komische Geschichte.
2: On-Demand bedeutet, dass ein Buch erst nach einer konkreten Bestellung gedruckt wird. Vorher nicht. Von dem hat Robert Arba aber nichts gewusst. Das war sein erstes Erlebnis mit dem Verlagswesen, erzählt er heute 58-jährig im Interview mit Snell Eyes. Er war so enttäuscht, dass er zuerst mal ein paar Jahre nicht mehr geschrieben hat.
3: Ich habe dann noch einen zweiten Roman geschrieben. Einfach für mich, dass ich das Gefühl hatte, ich sei nicht komplett auf dem falschen Dampfer und einfach so zur eigenen Freude, einfach aus Freude noch einmal etwas schreiben. Und das ist auch der Roman, der vor 2 Jahren tatsächlich jetzt erschienen ist. Der im Privatwald, den habe ich dann geschrieben, aber das ist vor 14 Jahren, also der ist dann sehr lange in der Schublade gelegen.
2: Er hat sich also ganz lange nicht mehr aufs Schreiben konzentriert. Erst als er vom Arbeiten her wieder mehr Zeit hatte, hat Robert Arba die Gelegenheit gepackt und wieder angeschrieben. Nach 3 Büchern, die er dann im Eigenverlag herausgebracht hat, hat der 58-jährige Obergoldbacher dann doch mal wieder bei einem externen Verlag probiert. Er hat den Roman «Im Privatwald», den er 10-12 Jahre vorher geschrieben hat, beim Zeitglockenverlag eingereicht.
3: Und die haben zugesagt. Ich dachte, ja, komm jetzt. Ich höre von anderen immer, ja, 50 Absagen, 30 Absagen, 100 Absagen. Und ich mache einen Versuch und es klappt. Kann das sein?
0: Ja, das kann sein. Die Zusammenarbeit war der Startschuss in die Autorenkarriere von Robert Arba. Mittlerweile hat er mit Dixie schon sein 2. Buch bei einem externen Verlag veröffentlicht. Wie lange dass er an diesem Buch gearbeitet hat und um was es da genau geht, der gehört es dann morgen.
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0: Simple Minds, Don't You Forget About Me, habt ihr gehört hier bei uns auf Neo 1, 4:30 haben wir.
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0: Wasser findet immer seinen Weg. Das Sprichwort ist nicht nur wahr, sondern Beispiel auch zu Korufingen das Problem, Pascal Rupp.
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0: Trotz der Wolken, die wir hinten schon im Himmel haben, sollte es an den meisten Orten heute Abend nicht regnen. Aber dafür den Morgen Donnerstag, da steht der Regen dann endlich mal auf dem Programm, vor allem Nachmittag und gegen Abend. Temperaturen dazu so um die 21 Grad morgen.
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0: Ich habe euch hier vor allem die Meldungen von der A1 Bern Richtung Zürich zwischen Wankdorf und dem Rastplatz Horst. Da stehen wegen einem Unfall, die Spur ist auch verengt auf einen Fahrstreifen und es braucht sicher ein paar Minuten mehr Geduld dort und ebenfalls auf der A1 in Richtung Zürich. Ein bisschen weiter vorne zwischen der Verzweigung Lauterbach und der Verzweigung Herkingen. Da stocken sie im Moment wegen Verkehrsüberlastung und da braucht es ein paar Minuten mehr Geduld. Dann habe ich auch noch eine Meldung von der Schiene aus dem Neo-Eisland und zwar Zugstrecke Burgdorf-Langnau. Ist zwischen Ramsey und Langnau unterbrochen. Wegen einem Gleisschaden. Ihr müsst hier bei der Linie S4 mit Verspätungen und Ausfall rechnen. Es fahren aber Ersatzbusse zwischen Bahnhof Ramsey und dem Bahnhof Langnau.
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0: 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Für alle, die von Z-Zivil oder Umgebung kommen, ist die Brechete sicher ein Begriff. Die traditionelle Veranstaltung, die sie Merit und Festzelt hat, wo man aber auch zuschauen kann, wie man früher Flachspflanzen hat verarbeitet. Diese Veranstaltung die feiert dieses Jahr das 70-Jahr-Jubiläum. Und wie das OK-Mitglied Heinz Lütti auf die Brechete zurückschaut und was er sich für die Zukunft wünscht, der gehört es dann nach zwei Songs. Mein Name ist Selina Klötzli. Ich wünsche weiterhin einen guten Mittwochnachmittag.

0: sicher auf dem Weg Richtung Firavada, Mittwoch, 30. September. Ein Ort, wo die Leute aus dem Dorf zusammenkommen. Bei denen ist es die Stammbeiz, bei anderen der Hofladen im Dorfzentrum und wieder bei anderen ist es ein Merit. So auch das ZCW. Die Brechete ist heute zum 70. Mal. Alle Jahre, immer am letzten Mittwoch vom September, ist die traditionelle Brechete. Im Zentrum steht die Verarbeitung von Flachspflanzen, sagt Heinz Lütti, OK-Mitglied.
1: Es geht eigentlich darum, wie der Flachs gebrochen wird und verarbeitet wird. Deswegen tut man das eigentlich vom Anfang, vom Aussäen bis zum fertigen Stoff oder Faden. Aber weiter zeigen wir dann auch eben alles Brauchtum, wie sie früher auch getröstet haben.
0: Einfach generell wird vorgeführt, wie das Handwerk früher funktioniert hat. Drumherum gibt es Merit und natürlich auch Kiel wie mit Festzelt. Dazu das Jahr speziell, es gibt eine Ausstellung wegen dem 70-Jahr-Jubiläum, wo man unter anderem Bilder von diesem alten Handwerk anschauen kann. Der Heinz Lütti erzählt uns im Neo1-Interview, er habe eigentlich nur gute Erinnerungen an all die Brechen, die er miterlebt hat. Nur ein Jahr sei nicht so gut gelaufen.
1: Das Schlimmste, was es gab, ist, was eigentlich geregnet hat. Komplett, wo man zum ersten nicht können vorführen konnte, wegen dem Regen. Alles wie so unter Zelt stellen, das war die einzige Erinnerung. Und sonst haben wir eigentlich immer super Wetter gehabt.
0: Auch dieses Jahr sieht es so aus, als würde das Wetter verhaben, dass sie erbrechen, das alte Handwerk mit der Flachspflanze den ganzen Tag vorführen können. Die 70 Jahre Jubiläum vor Brechete ist voll im Tun seit heute Morgen. Das OK-Mitglied Heinz Lütti hat aber noch einen Wunsch für die Zukunft von diesem traditionellen Event zu Zäziwil.
1: Solche, die es gerne kann mich vorführen können, auf viele Zuschauer.
0: Leute zu finden, die vorführen, wie man früher mit diesen Flachspflanzen gewerkt hat, sind nämlich gar nicht so einfach. Bis jetzt sind es aber noch gern gegangen, weil sie Unterstützung haben von verschiedenen Vereinen. An heurigen Brechenden heisst es also wieder zusammenkommen, ein bisschen über einen Merit schlendern, vielleicht noch ein Ziehen mit alten Freunden, halt eben einfach zusammenkommen mit den Leuten aus dem Dorf.

0: Schwan vom Göhlen mit Schweizer Musik sind wir unterwegs an dem Mittwochnachmittag. Immer draußen, immer im Wetter ausgesetzt, sei es jetzt, wenn es regnet, wenn es schneit oder wenn die Sonne den ganzen Tag anbrätscht. Ein Dach, ja, das muss relativ viel mitmachen, darum sind sie dann irgendwann einfach auch durch. Das ist jetzt gerade der Fall bei den Baracken und dem Pfadiheim Rüfenacht, wo die Pfadi Worb gehören. Die sind fangen ein bisschen in die Jahre gekommen. Bei den Vordächern von den Baracken zu Worb tropft es sogar schon durch das Dach, hat uns Livia Sanchi vor Pfadi Worb erzählt. Dass es keine weiteren Schäden gibt und die Dächer nicht noch mehr leiden, müssen die Dächer gleich mal saniert werden. Das kostet aber fein ein bisschen Geld. Darum sammelt Pfadi seit Ende August Geld mit einem Crowdfunding. Weil?
1: Wir können von unserer Abteilungskasse momentan das nicht finanzieren und sind darum auf Hilfe angewiesen und haben wie gefunden, wir würden es gerne mal so probieren, weil wir das Gefühl haben, dann können Leute, die Pfadi am Herzen ist, die vielleicht auch die Heim schon mal gebraucht haben für einen Anlass, die Heim wieder mal brauchen für einen Anlass, das mit unterstützen.
0: Sagt Livia Sanchi. Im ersten Monat sind etwas über 12'000 Franken zusammengekommen. Pfadi ist dankbar für das Geld, hat sich aber etwas mehr erhofft.
1: Am Anfang haben wir das Gefühl, es ist nicht so gut angelaufen. Es hat dann ein bisschen verbessert, so vor ein, zwei Wochen. Und dann sind wir froh, dass wir hauptsächlich mindestens die Mindestgrenze, dass wir die schaffen.
0: 15'000 Franken werden sie mindestens zusammenbekommen, für das alle Dächer können saniert werden, also die von der Baracke zu Worb und die vom Pfadiheim zu Rüfenacht, wird Pfadi insgesamt rund 60'000 Franken sammeln. Sanieren müssen sie aber so oder so alle Dächer. Wenn sie ihr Mindestziel erreichen, können sie aber anfangen mit der Baracke zu Worb anfangen. Die haben es nötiger. Zeitgleich sind sie auch schon am Schauen für andere Möglichkeiten, um auch die restlichen Sanierungen können zu stemmen. Laut Livia Sanchi gibt es Unterstützung Angebot, die auf Pfadiheim Umbauten ausgelegt sind.
1: Und dort werden wir sicher für die Rüfenachterheim noch Anfragen machen. Und auch sonst haben wir noch so ein paar Sachen im Hinterhang, wo wir das Gefühl haben, die können wir dann noch anfragen.
0: Dass sie mit dem Crowdfunding Geld sammeln, bräuchte ich es aber gleich, weil es sonst nicht für alles Länge. Losgehen soll es etwa in einem Jahr bei den Dächern von der Baracken zu Worb. Mit diesen Büzen wollen sie dann vor dem Winter nächstes Jahr

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1: Grüß euch zusammen, es ist Fivi.
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3: Hinein mit dem Pascal Rupp. 28 Millionen Franken verbessern Hochwasserschutz Archisen. Die Büetzen zu Konufingen und Herbligen haben gestartet. Langnau rechnet im Budget von nächstes Jahr mit einem Minus. Und das Wetter hinein ist bewölkt. Morgen kommt es regnen bei bis zu 21 Grad. Der Wasserbauverband Kiesenbach hat letzte Woche mit den Baubüetzen am Gewerbkanal zu Konufingen und Archisen zu Herbligen gestartet. Die Büetzen braucht es unter anderem für einen Hochwasserschutz zu verbessern. In der ersten Etappe, die jetzt angefangen hat, wird zu Konufingen der Damm am Gewerbkanal nachher ausgebaut. Der Präsident vom Wasserbauverband Kiesenbach, der Peter Schmid, sagt:
4: Der Gewerbkanal ist ein Seitenkanal von der Kiesen, der, wie es der Name schon sagt, historisch für das Gewerbe ist künstlich angelegt worden. Dort geben wir dem Grin mehr Platz und ziehen separate Regenwasserleitung einziehen, damit das Regenwasser in diesem Streckenabschnitt nicht auch noch das Gewässer zusätzlich belastet.
3: Auch das Herbligen verbreitert der Verband der Bachlauf, für das mehr Wasser ablaufen kann. Die Büetzen braucht es, weil die Kiesen in der Vergangenheit schon mehr ist über die Ufer gekommen.
4: 2005 hat es ein weiteres grosses Hochwasser gegeben, das Brücken hat fortgeschwemmt. Und das hat uns eigentlich auch, das unterstrichen, dass wir auf dem richtigen Weg sind, den Hochwasserschutz zu machen, auf verschiedenen Stellen.
3: So ist ein Abschnitt von Kiesen im Grockenmoos zwischen Bovil und Zetziwil schon gemacht. Die Büetzen zu Konufingen und zu Herbligen kosten rund 28 Millionen Franken. Knapp 3/4 davon übernehmen der Bund und der Kanton. Neben dem gäbe es auch noch Unterstützung vom Mobiliar, dem BKW Ökofonds und dem Renaturierungsfonds vom Kanton Bern, ergänzt Peter Schmid, Präsident vom Wasserbauverband Kiesenbach. Die Gemeinde Langnau rechnet im Budget von nächstes Jahr mit einem Minus von 1,4 Millionen Franken. Schon für heuer ist ein Minus von 1,8 Millionen budgetiert. Die Steuern sollen gleich hoch bleiben. Der Langnauer Gemeinderat hat mit Blick auf die finanzielle Lage der Gemeinde auch das Mal alle Budgetposten auf Wirtschaftlichkeit und Notwendigkeit überprüft, heisst es in den Unterlagen zur nächsten Sitzung vom Grossen Gemeinderat. Mit dem Budget so bringe die Gemeinde ihre Leistungen in geforderte Qualität her. Der Grosse Gemeinderat von Langnau entscheidet Ende Oktober über das Budget von nächstes Jahr. Bei Bildung, Forschung und Innovation ist Deutschland der wichtigste Partner der Schweiz. Und das soll auch so bleiben. Die beiden Länder haben heute eine Absichtserklärung unterschrieben, meldet der Bund. Das Ziel, die beiden Länder wollen bei Forschung und Innovation noch enger zusammenarbeiten. Im Fokus sind Themen wie Digitalisierung, künstliche Intelligenz, Nachhaltigkeit und Robotik. Das US-Militär ist fort aus dem Irak. Die letzten US-Soldaten haben das Land verlassen, meldet die US-Regierung. Damit endet die Zeit von zum Teil stark umstrittenen US-Militäreinsätzen im Irak. Mit denen hat das US-Militär der frühere Machthaber Saddam Hussein gestürzt und die Terrormiliz IS bekämpft. Jetzt hat die irakische Regierung die Hauptverantwortung bei den sicherheitspolitischen Herausforderungen, heisst ihre Mitteilung. Dazu zählen die verbliebenen IS-Strukturen und Milizen, die mit dem Iran verbündet sind.
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1: Hinein sieht das Wetter trotz der Wolken an den meisten Orten trocken bleiben. Die Temperaturen sind immer noch mild mit etwa 24 Grad aktuell. Morgen Donnerstag ändert das Wetter. Am Vormittag ist es recht bewölkt und am Nachmittag ist immer wieder Regen möglich. Das Ganze bei um die 21 Grad.
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1: Timo Kobu, wie sieht es da aus auf der Strasse aktuell?
5: Auf der Autobahn klemmt es gerade ein bisschen A1 Bern Richtung Zürich vor allem. Dort hat es zwischen der Ausfahrt Schönbühl und der Ausfahrt Kilberg einen Unfall gegeben. Aktuell ist noch eine Spur gesperrt, kommen das noch mal auf ihre Neben durch. Und darum stehen wir zur Retour bis in die Verzweigung Wankdorf. Es muss dann der noch zurückstehen, eben Richtung Neufeld zurück, aber auch auf die Richtung A6, wenn von Thunungen kommt. Dort müssen wir ein bisschen Geduld mitnehmen. Und wenn ihr dort durch seid, stockt es schon ab Kriegstelle. Bretten bis eigentlich auch mit Herkingen. Auf mehreren Abschnitten verliert ihr etwa 10 Minuten Zeit. Besonders aufpassen müsst ihr zwischen Wangerare und Niederbipp. Dort steht noch ein kaputtes Auto auf der Straße, respektive auf dem Pannenstreifen. Dann müsst ihr auch ein bisschen schauen. Jetzt durch die Bahn klemmt auch das, ja, eigentlich zwischen Kilburg und Schönbühl, kann man sagen, ab Auto Unfall Retour. Dort verliert ihr 10 Minuten. Die Hauptstrasse geht noch. Da habe ich zwei Meldungen. Die eine ist Vopburg Richtung Hasli bei Burthof. Müsst ihr anstehen. Eigentlich ab der Bahnhofskreuzung Retour bis fast in die Chamerie. Und zu Thun klemmt von Hünibach her Richtung Lauitor und von Seefeld Richtung Lauitor. Meldung von der Schiene noch. Da ist die Strecke Langnau-Ramsey wegen dem Gleisschaden im Moment blockiert. Es verkehrt aber Ersatzbusse zwischen Langnau-Ramsey. Wichtig betroffen sind nur Züge auf Burthof, die auf Bern fahren wie gewohnt.
1: In diesem Fall wünsche ich viel Geduld und eine gute Fahrt.
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1: Der Bach Kiesen zwischen Bovio und Kiesen hat es schon ein paar Mal überschwemmt in den letzten paar Jahren. Darum arbeiten wir jetzt unter anderem am Hochwasserschutz von Kiesen. Das war vorhin in den Nachrichten schon das Thema gewesen. Seit letzter Woche sind sie jetzt dran, einerseits Konufingen am Gewerbkanal und andererseits an Kiesen zu Herbligen. Was sie da genau machen und was alles geplant ist zum Hochwasserschutz bei Kiesen, der gehört jetzt plus minus im 4.5 hier bei uns.
6: Leo.
1: Der Pascal Rupp und ich begleiten euch durch den Feierabend heute Abend. Und die nächste halbe Stunde starten wir mit Schweizer Musik von Steph LaChef.

0: Neoways begleitet euch durch den Mittwochabend. Ich hoffe, ihr seid gemütlich unterwegs im Feierabend.
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0: In der Vergangenheit ist der Bach Kiesen zwischen Bovio und Kiesen immer wieder über die Ufer gekommen. Zum Beispiel 2005. Dann so viel Geld, dass es Brücken hat davon geschwemmt. Unter anderem darum wird jetzt am Hochwasserschutz vor Kiesen geschaffen. Der Plan vom Hochwasserschutz soll aber viel weiter gehen.
2: Wir hatten wesentliche Ereignisse an der Kiesen. Das grösste aus der längeren Vergangenheit war 1977, was extreme Überflutungen im Kiesental
0: gab. Sagt Peter Schmidt, Präsident des Wasserbauverband Kiesenbach. Seitdem ist die Idee, den Hochwasserschutz vor Kiesen zu verbessern. Seit letzter Woche wird jetzt in Konofingen am Gewerbekanal um einen künstlichen Seitenkanal unter Kiesen zu herbringen geschaffen. Jasmin Wüttrech.
3: Geplant ist unter anderem die Kiesen zu verbreitern, sodass der Bach mehr Wasser fassen kann und weniger schnell über die Ufer kommt. Dazu kommen ökologische Aufwertungen an und ihr Kiesen oder im Gewerbekanal zu Konofingen auch noch eine Sammelleitung für das Regenwasser. Kostenpunkt 28 Millionen Franken.
2: Wir haben Unterstützungen, Subventionen von Bund und Kanton. Ohne die vermögen die Gemeinden das nicht zu finanzieren.
3: Knapp 3/4 von den 28 Millionen Franken übernehmen der Bund und der Kanton. Dazu gibt es auch noch Geld für Mobiliar, im BKW Ökofonds und im Renaturierungsfonds vom Kanton. Und gleich sind die Finanzen die grösste Herausforderung beim Projekt, sagt Peter Schmidt, Präsident des Wasserbauverbandes Kiesenbach.
2: Dass wir die Kosten im Griff haben, das ist nicht das höchste Anliegen. Nächstes natürlich unfallfrei können zu arbeiten, können zu bauen. Wir haben einen riesen Betrag von 28 Millionen, die wir verbauen in den nächsten 4-5 Jahren. Von dem bleibt den Gemeinden mindestens 10 Millionen zurück.
3: Wo die betroffenen Gemeinden aus dem eigenen Kessel müssen zahlen.
2: Die Kosten bilden sicher ein Risiko, weil gerade bei einem Gewässer gibt es sehr viele unvorhergesehene Sachen, die erst vorkommen, wenn man den Bach freilegt. Und das lässt sich nicht so gleich berechnen, wie wenn man zum Beispiel ein Hochhaus oder ein Mehrfamilienhaus bekommt.
3: Und gleich sei der Kostenvoranschlag genau, meint der Peter Schmidt.
2: Das hat sich jetzt so gezeigt, wo wir die Arbeiten ausgestrichen haben. Also es ist nicht so, dass wir da eine Blackbox haben in Planung, aber die Planung braucht sehr viel Zeit im Detail mit den Unternehmern das anzuschauen, vielleicht auch noch die eine oder andere Variante zu studieren.
3: Das Geld in den Augen für einen Zeitplan ergänzt der Präsident des Wasserbauverbandes Kiesenbach. In 3-4 Jahren sollen die Hochwasserschutzbüzen der Kiesen zu Konofingen und Herbligen fertig sein. Aber auch hier sei halt im Voraus nicht klar, was während der Büzen noch alles vorkommt.
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1: Guten Mittwochabend, es ist 17:30.
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3: Mit dem Pascal Rupp. Ein 49-Jähriger und sein 84-jähriger Vater sind zu Lopperswil ums Leben gekommen. Die Polizei geht davon aus, dass der eine Mann den anderen erschossen und sich dann selber umgebracht. Wer der Täter und wer das Opfer ist, lässt die Berner Kantonspolizei und die Staatsanwaltschaft Emmental Oberaargau offen. Die Ermittlungen, was genau ist passiert, sind am Laufen. Beide Männer hatten Schussverletzungen gehabt. Ein Flugzeug von Fly Dubai auf dem Weg auf Tel Aviv ist in Saudi-Arabien notgelandet. Die israelische Regierung geht davon aus, dass es ein versuchter Terroranschlag war. Laut dem israelischen Ministerpräsident Benjamin Netanyahu hat einer der Piloten seinen Kollegen mit dem Messer angegriffen. Passagiere haben geholfen, den Angreifer zu stoppen. Die beiden Piloten sind mit Verletzungen ins Spital. Die Passagiere sind unverletzt geblieben. Die Fluggesellschaft schreibt, Hintergründe und Motiv seien unklar. Und noch Sport Eishockey. Die Frauen-Nazi hat zum Start vom zweiten Turnier vor Women's Hockey Tour gegen Schweden keine Chance. Die Schweizerinnen verlieren im finnischen Lahti 0-5. Die Schwedinnen treffen zweimal innerhalb von einer Minute doppelt. Weiter geht's für die Schweiz übermorgen gegen Finnland.
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1: Hinein ist es bewölkt, vielleicht gibt es ein paar einzelne Regentröpfe und die Temperaturen dazu, die sind mild, so um die 24 Grad aktuell. Wie das Wetter für morgen, für ein Freitag und für das Wochenende aussieht, der Ralf Rickli vom Meteotest Bern erzählt uns etwa um 20:06.
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1: Timo Kabu, vor einer halben Stunde hat es da auf der A1 ein bisschen geklemmt. Wie sieht es aktuell aus?
5: Das ist die Einzige, die klemmt, nach wie vor. Wegen dem Unfall zwischen Schönbühl und Kilberg. Der hat man es zurückgestohlen über das Graue Holz hier bis ins Wankdorf. Etwa 20 Minuten länger hat er dort noch gegen richtig geklemmt. Und zwar eigentlich ja auch ab Schönbühl, ja, so bis Kilberg zurück. Das will auch die Leute überall schauen, dass es dort eben stauert. Dann klemmt so noch weiter an ins Bern Richtung Zürich zwischen Kriegstätten und Herking auf mehreren Abschnitten. Dort müsst ihr zwischen Wangerar und Niederbipp noch gut aufpassen. Dort steht noch ein kaputtes Auto auf dem Pannenstreifen. Alles ja, und verliert ihr zwischen Kriegstätten und Herking etwa 10 Minuten.
1: Ade Mix für euch heute Abend, an dem letzten Septemberabend, der Pascal Rupp und ich, Serena Klötzli. In der nächsten halben Stunde schauen wir, was das Wetter macht. Es gibt sportliche Updates und natürlich kommt auch die Musik nicht zu kurz. Der Hit «These Walls» hören wir in den nächsten 10 Minuten. It's okay, und als nächstes hören wir Schweizer Musik vom Shream Thomas. Wir hören ein Lied vom neuen Album «Bi Punkt» vom St. Galler Musiker. Die neue Scheibe, die haben wir schon vor 10 Wochen vorgestellt, hier bei uns auf Neo 1. Okay, vom Shream Thomas begleitet euch als nächstes durch den Feierabend. Ciao zusammen.

0: Gute Musik begleitet euch dort für Abendzeit hier bei uns auf Neo 1. Und nicht nur Musik begleitet uns hin, sondern auch Wochen. Da hat es im Verlauf des Tages nämlich irgendwie mehr davon gegeben.
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0: Das Gemisch aus Sonne und Wolken, dazu milde Temperaturen um die 24 Grad. So hat plus minus unser Nachmittag ausgesehen. Ralf Rickli vom Meteotest Bern, wie geht es jetzt hin weiter mit dem Wetter?
2: Grundsätzlich einmal mild und voraussichtlich auch trocken, rund um den Abfummen. In der zweiten Nachthälfte, da kommt dann wieder dichtes Gewölk und da ist wahrscheinlich, dass am einen oder anderen Ort kurz mal regnet. Also nicht verschrecken, wenn es draussen huscht. Auf den Morgen hin ist es eher wieder trocken und Donnerstagvormittag sollte trocken sein. Am Nachmittag, da kommt dann Gewölk vom Jura her, gehört zu einer Kaltfront, die vor allem etwa Mitte Nachmittag bis in die Nacht hinein durch die Regen auslösen. Temperatur morgen bei 21 Grad.
0: Und vielleicht noch der Freitag, wenn wir da schnell vorschauen. Du hast gesagt, morgen, Abend, Nacht, auf den Freitag immer mal wieder Regen möglich. Wie sieht es am Freitag selber aus? Ist da Regen noch ein Thema oder ist es wieder freundlicher?
2: Am heutigen Morgen ist wahrscheinlich im Entlebuch noch Regen zu erwarten. Und zwar, weil der Druck ansteigt über Frankreich und Süddeutschland und die feuchte Luft in die Alpen hineinschiebt. Im Mittelland, Oberaargau, Luzerner Hinterland, ist wahrscheinlich der Freitag trocken. Der Wind treibt über Nord auf Nordost, Bieser kommt auf im Mittelland und es gibt Hochnebel. Und der Hochnebel ist eben das erste Mal noch ein bisschen feucht, so dass es regnet im Entlebuch. Sonst der Tag dauert noch eine trocken bei 19 Grad.
0: Und der Blick auf das Wochenende, wie sieht es da aus nachher?
2: Immer noch Bisen im Land, ein bisschen weniger Pfuß als am Freitag. Immer noch Wolkenreste im Land. Am Samstag könnte es zeitweise am Morgen auftun und dann gibt es stellenweise ein bisschen Bodennebel. Vor allem im nördlichen Teil des Sendegebiets, Samstagmorgen oder am Sonntagmorgen ein bisschen Bodennebel. Sonst freundlich, Sonnenwolken gemischt und die Feuchte, die zurückbleibt, die, aus denen gibt es vor allem am Nachmittag stellenweise ein paar Quellwolken. Die können dem Spritzer bringen, am Samstag ein bisschen weniger, am Sonntag ein bisschen häufiger.
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0: Heute ist Mittwochabend, 30. September. Ihr seid mit Neo 1 unterwegs und wir haben ein paar Updates aus der Sportwelt.
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0: Gang wieder ploppt eine Meldung auf. Die Meldung, dass ein Verband Gianni Infantino nicht mehr unterstützt, bei seinem Plan FIFA-Präsident zu bleiben. Jetzt gibt es eine neue Meldung aus der Schweiz, Pascal Rupp.
2: Im Juni hat der Schweizerische Schutzverband noch erklärt, dass er die Kandidatur von Infantino für eine weitere Amtszeit als FIFA-Präsident unterstützt. Jetzt zieht der SFV diese Unterstützung zurück. Das hat der Zentralvorstand an einer Sitzung entschieden, meldet der SFV. Verschiedene Vorgänge werfen grundlegende Fragen zu Führung, Governance, Transparenz und Entscheidungsprozessen innerhalb der FIFA auf.
0: Der Anthony Racioppi ist aus zusätzlichen Goalie im Aufgebot der Schweizer Mannennazi. Er kommt dazu, dass die Belastung in den Trainings ausgeglichener ist, heisst es vom Schweizerischen Schutzverband. Für die Schweizer Nazi geht es am Samstag gegen Slowenien und dann nächsten Dienstag gegen Nordmazedonien. Neu hat das Kader jetzt also 25 Spieler, darunter 4 Goalie.
2: Wir gehen weiter zum Tennis. Viktoria Golubic ist beim WTA 1000-Turnier zu Peking eine Runde weiter. Die Zürcherin gewinnt ihre erste Runde gegen die US-Amerikanerin Elvina Kaliva in 2 Sätzen.
0: Für die Golubic war es der erste Ernstkampf, seit sie beim US Open vor gut 4 Wochen ihre erste Runde rausgefallen. Die nächste Gegnerin ist wieder eine Amerikanerin, Peyton Stearns, Nummer 36 der Welt.
2: Oder Dominik Stricker ist eine Runde weiter. Der Grosshochstädter setzt sich im 16. Finale vom Challenger-Turnier zu Mouilleron Le Captif gegen Brit Liam Brody in 3 Sätzen durch. Als nächstes gibt es für einen Stricker ein Schweizer Duell. Er spielt gegen Henry Bernet.
0: Als nächstes Beachvolleyball. In 33 Tagen fährt die Qualifikationsphase für die Olympischen Spiele 2028 an. Der internationale Turnierkalender im Beachvolleyball ist immer noch nicht da. Die 3 Schweizer Frauen Duo, Anouk und Zoe Verschen-Depret, Tanja Hüberli, Nina Brunner sowie Leona Kernen und Joanna Meder finden das gar nicht lustig.
2: Noch sei gäng noch nicht klar, wo und wann heuer Turnier sind, schreiben die Schweizerinnen in einem Statement gegenüber der Nachrichtenagentur Keystone STA. Für sie ging es um ihre Jobs und ihr Ziel Olympia. Dass das so unprofessionell gehandhabt wird, sei inakzeptabel. Sie können so nicht seriös planen und die Belastung steuern.
0: Wir kommen zum Eishockey. Die Frauen-Nazi hat zum Start vom 2. Turnier vor Women's Hockey Tour gegen Schweden keine Chance. Die Schweizerinnen verlieren im finnischen Lahti 0-5. Die Schwedinnen treffen zweimal innerhalb von einer Minute doppelt. Weiter geht es für die Schweiz übermorgen gegen Finnland.
2: In der National League ist hinten ein Match. Lausanne spielt daheim gegen Genf Servette. Los geht's um 4 vor 8.
0: Ist die Schwimm-

0: EM nächstes Jahr zu Basel oder nicht. Das bleibt weiter unklar. Der Schweizer Schwimmverband will den Anlass das erste Mal in dieser Form in die Schweiz holen. Es fehlt aber noch Geld. Der Verband verlängert jetzt darum die Frist, für definitiv zu entscheiden, ob die EM zu Basel ist auf Ende Oktober. Die nächste Woche wollen die Verantwortlichen brauchen für weitere Gespräche mit potenziellen Partnern und Sponsoren, schreibt der Schwimmverband in einer Mitteilung.
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1: Guten Mittwochabend zusammen, 6 Uhr haben wir jetzt.
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3: Hinnig mit dem Pascal Rupp. 28 Millionen Franken verbessern Hochwasserschutz Archisen. Die Bützen zu Konufingen und Herbligen haben gestartet. Langnau rechnet im Budget von nächstes Jahr mit einem Minus. Und das Wetter hinnig ist bewölkt. Morgen kommt es zu regnen bei bis zu 21 Grad. Der Wasserbauverband Kiesenbach hat letzte Woche mit den Baubüzen am Gewerbkanal zu Konufingen und Archisen zu Herbligen gestartet. Die Büzen braucht es unter anderem für einen Hochwasserschutz zu verbessern. In der ersten Etappe, die jetzt hat angefangen hat, wird zu Konufingen der Damm am Gewerbkanal nachher ausgebaut. Der Präsident vom Wasserbauverband Kiesenbach, der Peter Schmid, sagt:
4: Der Gewerbkanal ist ein Seitenkanal von der Kiese, der, wie es der Name schon sagt, historisch für das Gewerbe ist künstlich angelegt worden. Dort geben wir dem Grill mehr Platz und ziehen separate Regenwasserleitungen einziehen, damit das Regenwasser in diesem Streckabschnitt nicht auch noch das Gewässer zusätzlich belastet.
3: Auch zu Herbligen verbreitert der Verband der Bachlauf, für das mehr Wasser kann ablaufen. Die Büze braucht es, weil die Kiese in der Vergangenheit schon mehr ist über die Ufer gekommen.
4: 2005 hat es ein weiteres grosses Hochwasser gegeben, das Brücken hat vorgeschwemmt. Und das hat uns eigentlich auch, unterstrichen, dass wir auf dem richtigen Weg sind, den Hochwasserschutz zu machen, auf verschiedenen Stellen.
3: So ist ein Abschnitt von Kiesen im Grockenmoos zwischen Bovil und Zetzibil schon gemacht. Die Büze zu Konufingen und zu Herbligen kosten rund 28 Millionen Franken. Knapp 3/4 davon übernehmen der Bund und der Kanton. Neben dem gäbe es auch noch Unterstützung vom Mobiliar, dem BKW Ökofonds und dem Renaturierungsfonds vom Kanton Bern, ergänzt Peter Schmid, Präsident vom Wasserbauverband Kiesenbach. Die Gemeinde Langnau rechnet im Budget von nächstes Jahr mit einem Minus von 1,4 Millionen Franken. Schon für heuer ist ein Minus von 1,8 Millionen budgetiert. Die Steuern sollen gleich hoch bleiben. Der Langnauer Gemeinderat hat mit Blick auf die finanzielle Lage der Gemeinde auch das Mal alle Budgetposten auf Wirtschaftlichkeit und Notwendigkeit überprüft, heisst es in den Unterlagen zur nächsten Sitzung vom Grossen Gemeinderat. Mit dem Budget so bringe die Gemeinde ihre Leistungen in geforderte Qualität her. Der Grosse Gemeinderat von Langnau entscheidet Ende Oktober über das Budget von nächstes Jahr. Bei Bildung, Forschung und Innovation ist Deutschland der wichtigste Partner der Schweiz. Und das soll auch so bleiben. Die beiden Länder haben heute eine Absichtserklärung unterschrieben, meldet der Bund. Das Ziel, die beiden Länder wollen bei Forschung und Innovation noch enger zusammenarbeiten. Im Fokus sind Themen wie Digitalisierung, künstliche Intelligenz, Nachhaltigkeit und Robotik. Das US-Militär ist fort aus dem Irak. Die letzten US-Soldaten haben das Land verlassen, meldet die US-Regierung. Damit endet die Zeit von zum Teil stark umstrittenen US-Militäreinsätzen im Irak. Mit denen hat das US-Militär der frühere Machthaber Saddam Hussein gestürzt und die Terrormiliz IS bekämpft. Jetzt hat die irakische Regierung die Hauptverantwortung bei den sicherheitspolitischen Herausforderungen, heisst es in der Mitteilung. Dazu zählen die verbliebenen IS-Strukturen und Milizen, die mit dem Iran verbündet sind.
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1: In vielen Orten muss es schon ein paar Tröpfe Regen geben, aber an den meisten Orten gibt es erst Morgenschütte. Der Donnerstag ist prägt von vielen grauen Wolken, am Vormittag mehrheitlich noch trocken, aber sicher am Nachmittag regnet es immer wieder mal. Die Temperatur am Donnerstagnachmittag bei um die 21 Grad.
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1: Timo Kobel, was ist noch alles los auf der Strasse?
5: Einmeldung von Strasse und Einmeldung von Schienen habe ich. Also nicht so viel, wie man echt eine Ferienzeit ist. Der Unfall, den es gegeben hat auf der A1 Bern Richtung Zürich, zwischen Schönbühl und Kilpeggen, ging noch ein bisschen, ja, stocken, sage ich mal. Man noch zurückgestellt bis in Zwanktofen, ist aber schon stockender Verkehr, hat etwa 10 Minuten mehr dort als gewöhnlich. Und dann ist noch eigentlich eine gute Nachricht von der Schiene. Zwischen Langnau und Ramsey sind eine Zeit lang keine Züge gefahren, wegen einem Gleisschaden heute Nachmittag und Abend. Die Störung ist mittlerweile behoben, das heisst, ich würde die S4 umbrauchen wie gewohnt.
1: In diesem Fall hoffe ich, ihr kommt gut und sicher an unser Ziel.
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1: 176 Stunden durchtanzen für einen Weltrekord aufgestellt. Das hat der Tänzer Benjamin Daniel Gabriel aus Nigeria gemacht. Der 33-Jährige hat gestern seinen mehr als 7-tägigen Rekordversuch beendet. 176 Stunden hat er durchtanzen zu Afrobeat, zu anderen afrikanischen Musikrichtungen. Natürlich hat er zwischen gleich auch ein paar kleine Pausen gemacht. 5 Minuten pro Stunde sind erlaubt von den Guinness-Regeln her. Ob seine Leistung reicht für einen Weltrekord, muss jetzt das Guinness-Buch der Rekorde noch bestätigen. Bis jetzt hält der Weltrekord eine indische Tänzerin, die vor 3 Jahren mit 16 127 Stunden hat durchgetanzt. Ja, es ist noch ein bisschen krass, was viele Menschen können leisten können. Und wir von Neo1 haben die Woche über einen jungen Herr von Thun berichtet, der sich am Wochenende seine eigene Challenge gestellt hat. 120 km in 24 Stunden säckeln. Der 16-jährige Can Kramer hat es leider nicht ganz geschafft. Mit einer kleinen Abkürzung ist er nach gut 30 Stunden mit 116 km ins Ziel gekommen am Sonntag. Über die Erfahrung erzählt der Thuner noch vor der 7. heute Abend hier bei uns auf Neo1. Oder ihr könnt auch schon nachlaufen auf neo1.ch. Am Mikrofon für euch, Serena Klötzli. Einen schönen Hinweis.

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0: Destiny's Child mit Survivor hat ihr gehört an diesem Mittwochabend hier bei uns auf Neo 1. Wer ist am schwersten und wer sieht am dicksten aus? Das sind eigentlich zwei unverschämte Fragen. Ausser, wenn es um einen Wettbewerb geht, welches das der dickste Bär ist. Die sogenannte Fat Bear Week gibt es alle Jahre in einem Nationalpark in Alaska. Es ist ein Wettbewerb, wo Leute online auf einer Webseite abstimmen können, welcher Braunbär aus dem Nationalpark am dicksten ist. Heute war der kuriose Wettbewerb zum 12. Mal. Was ist da genau Sinn und Zweck davon, Lisa Graber?
1: Ja, mit dieser Fat Bear Week will der Katmai Nationalpark in Alaska auf ihre Braunbären aufmerksam machen. Und das machen sie eben ziemlich gescheit. Alle Jahr laden sie Online-Fotos auf von den Nationalparkbären mit ihrem Vorher-Nachher-Vergleich. Also wie Tiere im Frühling abgemagert aus der Winterruhe sind und wie sie jetzt nach dem Sommer aussehen, wo sie sich der Winterspeck angefressen haben. Online gibt es dann ein Voting, wo die Leute abstimmen können, bei welchem Bär der Unterschied am krassesten ist. Welcher Bär ist der fetteste sozusagen? Der dickste Braunbär mit den meisten Stimmen, der hat dann gewonnen.
0: Und welcher Bärenmanni hat das Jahr das Rennen gemacht?
1: Der Backpack, also auf Deutsch Rucksack, ist gestern Abend gewählt worden. Das 20-jährige Braunbär-Mandli bringt aktuell bis zu 550 Kilo auf der Waage. Sein Name Backpack hat er übrigens bekommen, weil er als Jungs immer auf dem Rücken von seiner Mutter ist geklettert. Eben wie ein Rucksack ist ja eigentlich ja noch gegangen, weil ja, er hat ja dann keine halbe Tonne gewogen, oder?
0: Und dieses Jahr hat der Nationalpark mit dem Bärenwettbewerb auch noch einen Rekord geknackt.
1: Ja, genau. Dieses Jahr sind mehr als 2,5 Millionen Stimmen reingekommen aus 100 verschiedenen Ländern, die abgestimmt haben über die Braunbären. Letztes Jahr waren es etwa so 1,7 Millionen gewesen, also fast doppelt so viel dieses Jahr haben also mitgemacht.
0: Und es gibt auch Webcams, oder?
1: Ja, über die Kameras kann man die Bären beim Lachsfang beobachten. Gerade durch den Sommer durchfressen ja die Bären eben so ihre Fettreserven an, die sie brauchen, weil sie während der Winterruhe vielfach monatelang nichts fressen. Die Region vom Katmai Nationalpark hat Alaska der übrigens mit mehr als 2000 Braunbären einen von den grössten Braunbär- und auch Lachsbeständen der Welt.
0: Ja, das erklärt eben vielleicht auch ein bisschen, wieso die Bären Ende Sommer dann dermassen schwer sind, weil sie dementsprechend auch viel Lachs rum hat. Was aber noch ein bisschen fies ist an dieser ganzen Geschichte, stimmen 2,5 Millionen Menschen über das Aussehen und das Gewicht von diesen Braunbären ab. Aber der Bärenmann, der gewinnt, der weiss ja gar nicht davon. Es gibt nicht mal irgendeinen Preis für die Bären.

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5: Mit dem Pascal Rupp. Ein 49-Jähriger und sein 84-jähriger Vater sind in Lopperswil ums Leben gekommen. Die Polizei geht davon aus, dass der eine Mann den anderen erschossen und sich dann selber umgebracht. Wer der Täter und wer das Opfer ist, lässt die Berner Kantonspolizei und die Staatsanwaltschaft Emmental Oberaargau offen. Die Ermittlungen, was genau ist passiert, sind am Laufen. Beide Männer haben Schussverletzungen gehabt. Ein Flugzeug von Fly Dubai auf dem Weg auf Tel Aviv ist in Saudi-Arabien notgelandet. Die israelische Regierung geht davon aus, dass es ein versuchter Terroranschlag war. Laut dem israelischen Ministerpräsident Benjamin Netanyahu hat einer der Piloten seinen Kollegen mit dem Messer angegriffen. Passagiere haben geholfen, den Angreifer zu stoppen. Die beiden Piloten sind mit Verletzungen ins Spital. Die Passagiere sind unverletzt geblieben. Die Fluggesellschaft schreibt, Hintergründe und Motiv seien unklar. Und noch Sport Eishockey. Die Frauen-Nazi hat zum Start vom zweiten Turnier vor Women's Hockey Tour gegen Schweden keine Chance. Die Schweizerinnen verlieren im finnischen Lahti 0-5. Die Schwedinnen treffen zweimal innerhalb von einer Minute doppelt. Weiter geht's für die Schweiz übermorgen gegen Finnland.
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3: Beim kleinsten Wölkchen im Himmel ist mein erster Gedanke: Wann gibt es endlich Regen? Es wäre doch so schön, wenn es mal wieder richtig runterleeren würde. Morgen Donnerstag ist der Tag der Tage. Ich kann zwar nicht versprechen, dass es schüttet wie aus Kübeln, aber immerhin zeigt es doch mal Regen an für morgen Nachmittag. Der Vormittag ist auch noch trocken, aber auch schon recht bewölkt. Die Temperaturen morgen so um die 21 Grad.
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3: Aktuell habe ich keine Meldungen mehr von der Strasse aus dem Neuseeland. Ein Gruß ins Auto und eine gute Fahrt wünsche ich.
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3: Die letzte halbe Stunde ist angebrochen. Mick finde ich zurück nach Lötzli. Bin noch bis um 7 Uhr für euch im Studio. Und in dieser halben Stunde habe ich noch mal zwei spannende Themen zu wägen. Etwa um 20 vor gibt es die Neo 1 Sportstory mit dem Schangnauer Fabian Spring. Er wechselt vom Skirennfahren zum Skicross. In dieser neuen Disziplin gibt es aber nicht nur viele Veränderungen und neue Herausforderungen. Der Schangnauer trifft hier auf einen alten Bekannten. Wer ich da meine, ihr erfahrt es dann nach 10 Songs. Und wir bleiben sportlich. Etwa um 10 vor ist der Can Kramer nochmal das Thema. Der 16-Jährige von Thun ist das Wochenende um den Thuner und Brietzer See umgesäckelt. Wir haben schon mehr über ihn berichtet. Wie er den Lauf vom Samstag auf den Sonntag erlebt hat, der erfahrt es noch vor der 7.

0: Ferien.
1: Dann hört Neo 1 an diesem Mittwochabend, 30. September. Vom Skirennfahren zum Skicross, vom Gegenzeitfahren zum Mann gegen Mann. Die Veränderung kommt auf Fabian Spring zu.
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1: Der Schangnauer macht vom letzten Winter auf eine Heuerung den Wechsel vom Skirennfahren zum Skicross. Für einen 23-Jährigen geht es also im gleichen Sport mit einer anderen Disziplin weiter. Und bei dieser trifft er auf einen alten Bekannten. Triani Klanz erzählt.
4: Skiclub Schangnau, Ski Emmental und er Regionalkader. Den Weg haben sie zusammen gemacht. Dann haben sich die Wege mit etwa 16, 17 getrennt. Während der Fabian Spring beim Alpine ist geblieben, ist sein Cousin, der Rötenbacher Sven Lichti, zum Skicross gewechselt. Und dort kreuzen sich die Wege jetzt eben wieder.
5: Für die Entscheidung selber hat er nicht einen grossen Einfluss gehabt oder nicht gar nicht viel mit ihm darüber geredet.
4: Erklärt der Fabian Spring. Aber er habe ihm seine Sportart gleich ein bisschen schmackhaft machen.
5: Es ist noch eine Schweizer Meisterschaft, die das Jahr in St. Moritz war. Sie waren dann noch am Trainieren und nachher sind auch diverse Alpinfahrer, also ich auch, sind zu ihnen gegangen, haben dort doch ein bisschen ausprobiert, ein bisschen gefahren, einfach mehr als Spass. Und mir dann schon ein paar Tipps gegeben und ein bisschen gezeigt, wie. Und das hat mir auch extrem Spass gemacht dann.
4: Und jetzt gibt es nach und nach wieder mehr Austausch zwischen den beiden. Was vorher durch die zwei unterschiedlichen Wege im Sport einfach schwierig war, sagt der Fabian Spring weiter.
5: Sie halt im Moment in einer komplett unterschiedlichen Saisonvorbereitung. Ich bin noch in Reha, er ist schon voll im Training. Aber ich denke, sobald er sich wieder voll darf trainieren und wieder auf der Scheibe, wird der Austausch sicher deutlich intensiver. Und ich habe das Gefühl, dass ich viel von ihm lernen kann und er mir ein paar Sachen zeigen kann, die sicher auch hilfreich sind, dass ich sicher profitieren kann von ihm. Ja.
4: Im Moment kämpft sich der Fabian Spring noch vor einer Knieverletzung zurück. Er hat dann die letzten Winter das Kreuzband gerissen und sieht darum seine erste Skicross-Saison als Antast-Saison. Näher will er sich dann definitiv auch auf der Piste messen. Auch mit seinem Cousin, Sven Lichti.
5: Wir gehen viel gegen Tenisle, haben dort auch immer ziemlich epische Duelle oder knappe Duelle. Ich hoffe, dass wir im Skicross so wieder herausfordern können, möglichst schnell. Aber ja, ich denke, wir mögen beide einander den Erfolg gönnen. Ich denke nicht, dass wir gegeneinander fahren werden, sondern eher miteinander.
4: Ein grosser Traum wären dabei die Olympischen Winterspiele, ergänzt der Fabian Spring, der Schangnauer Wintersportler, der sich in dieser Saison das erste Mal im Skicross versucht.
1: Mit dem Sven Lichti haben wir übrigens auch schon geredet im Rahmen von unserer Neo 1 Sportstory. Alle Beiträge zu ihm könnt ihr jederzeit nachhören auf unserer Webseite.
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0: Called Out in the Dark von Snow Patrol habt ihr gehört hier bei uns auf Neo 1. Wir sind zusammen unterwegs durch den Mittwoch, letzten Septemberabend. Einmal um den Thuner und Brienzersee. Das heisst, eine Strecke von 120 km und knapp 2000 Höhenmeter. Das hat der Can Kramer von Thun in 24 Stunden säckeln. Am Samstagvormittag ist es losgegangen vom Rathausplatz zu Thun. 24 Stunden später wollte er im Ziel sein. Das hat der 16-Jährige aber nicht geschafft. Im Endsport hat er die Strecke ein bisschen abgekürzt und ist so nur 116 km gelaufen. In einer Zeit von etwas mehr als 30 Stunden.
1: Das ist trotzdem ein persönlicher Rekord. Und als das Indy-Lag auch klar war, okay, schaffst du es in diesen 24 Stunden, ist so ein bisschen mein neues Ziel gewesen, das hat er noch nie geschafft. Wir haben 100 km in 24 Stunden und das haben wir auch etwa so in 3 Minuten haben wir nicht geschafft.
0: Er sei zwar schon stolz auf sich, auf der anderen Seite aber natürlich auch ein bisschen enttäuscht, dass es eben nicht ganz gelangt hätte für die 120 km, erzählt Can Kramer im Interview mit Neo 1.
1: Gegen Schluss sind mir Schmerzen dazugekommen und ich habe am Schluss entschieden, ich gehe jetzt nicht mehr auf die Zeit, sondern einfach darauf, dass ich ankomme irgendwann.
0: Trotz der Schmerzen ist der Can Kramer weitergelaufen. Das vor allem dank seinen Freunden.
1: Also mir hat vor allem ein Kollege und eine Kollegin extrem supportet, dass ich mir dem immer gesagt habe, mach doch jetzt weiter, mach es noch fertig, du hast angefangen, für das du fertig machst. Und ich habe die ganze Zeit halt gesagt, dass du es schaffst und so. Und das hat sicher extrem viel geholfen.
0: Gegen Schluss hat der Thuner aber gegen mehr zu kämpfen gehabt. Dank einer kleinen Abkürzung ist er über 30 Stunden nach seinem Start wieder zu Thun angekommen. An diesem Moment konnte sich der 16-Jährige aber nicht mehr so genau erinnern.
1: Ich weiss, dass ich jetzt ins Auto gegangen und schlafen. Und daheim bin ich geduscht und dann bin ich hell wach gewesen. Und habe so bis um 9 Uhr Abend, glaube ich, noch Pommes frites gegessen und auf Fernsehen geschaut. Nein, habe ich sehr viel geschlafen, also glaube ich über 15 Stunden geschlafen.
0: In den letzten zwei Tagen hat er sich einfach ein bisschen erholt. Der Can Kramer hat mit diesem Lauf um die zwei Seen Geld gesammelt für Umweltschutzprojekte. Bis jetzt ist ein rechter Batzen zusammengekommen. Stand jetzt sind es über 1500 Franken.
1: Wir lassen die Spendensache noch offen bis Ende Oktober, weil wir Ende September unseren Token herausbringen. Und dann wollen wir noch ein bisschen das abwarten, bis der dort draußen ist.
0: Bis dann ladet der Can Kramer eben noch die Doku auf. Der ganz 30-stündige Lauf hat er nämlich mit einer Kamera begleitet. Dann spendet der Thuner das Geld an eine Umweltschutzorganisation.

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3: Hinnig mit dem Pascal Rupp. 28 Millionen Franken verbessern Hochwasserschutz Archisen. Die Bützen zu Konufingen und Herbligen haben gestartet. Langnau rechnet im Budget von nächstes Jahr mit einem Minus. Und das Wetter hinnig ist bewölkt. Morgen kommt es regnen bei bis zu 21 Grad. Der Wasserbauverband Kiesenbach hat letzte Woche mit den Baubüzen am Gewerbkanal zu Konufingen und Archisen zu Herbligen gestartet. Die Büze braucht es unter anderem für einen Hochwasserschutz zu verbessern. In der ersten Etappe, die jetzt hat angefangen hat, wird zu Konufingen der Damm am Gewerbkanal nachher ausgebaut. Der Präsident vom Wasserbauverband Kiesenbach, der Peter Schmid, sagt:
4: Der Gewerbkanal ist ein Seitenkanal von der Kiese, der, wie es der Name schon sagt, historisch für das Gewerbe ist künstlich angelegt worden. Dort geben wir dem Grill mehr Platz und ziehen separate Regenwasserleitungen einziehen, damit das Regenwasser in diesem Streckabschnitt nicht auch noch das Gewässer zusätzlich belastet.
3: Auch zu Herbligen verbreitert der Verband den Bachlauf, für das mehr Wasser ablaufen kann. Die Büze braucht es, weil die Kiese in der Vergangenheit schon mehr ist über die Ufer gekommen.
4: 2005 hat es ein weiteres grosses Hochwasser gegeben, das Brücken hat vorgeschwemmt. Und das hat uns eigentlich auch, unterstrichen, dass wir auf dem richtigen Weg sind, den Hochwasserschutz zu machen, auf verschiedenen Stellen.
3: So ist ein Abschnitt von Kiesen im Grockenmoos zwischen Bovil und Zetzibil schon gemacht. Die Büze zu Konufingen und zu Herbligen kosten rund 28 Millionen Franken. Knapp 3/4 davon übernehmen der Bund und der Kanton. Neben dem gäbe es auch noch Unterstützung vom Mobiliar, dem BKW Ökofonds und dem Renaturierungsfonds vom Kanton Bern, ergänzt Peter Schmid, Präsident vom Wasserbauverband Kiesenbach. Die Gemeinde Langnau rechnet im Budget von nächstes Jahr mit einem Minus von 1,4 Millionen Franken. Schon für heuer ist ein Minus von 1,8 Millionen budgetiert. Die Steuern sollen gleich hoch bleiben. Der Langnauer Gemeinderat hat mit Blick auf die finanzielle Lage der Gemeinde auch das Mal alle Budgetposten auf Wirtschaftlichkeit und Notwendigkeit überprüft, heisst es in den Unterlagen zur nächsten Sitzung vom Grossen Gemeinderat. Mit dem Budget so bringe die Gemeinde ihre Leistungen in geforderte Qualität her. Der Grosse Gemeinderat von Langnau entscheidet Ende Oktober über das Budget von nächstes Jahr. Bei Bildung, Forschung und Innovation ist Deutschland der wichtigste Partner der Schweiz. Und das soll auch so bleiben. Die beiden Länder haben heute eine Absichtserklärung unterschrieben, meldet der Bund. Das Ziel, die beiden Länder wollen bei Forschung und Innovation noch enger zusammenarbeiten. Im Fokus sind Themen wie Digitalisierung, künstliche Intelligenz, Nachhaltigkeit und Robotik. Das US-Militär ist fort aus dem Irak. Die letzten US-Soldaten haben das Land verlassen, meldet die US-Regierung. Damit endet die Zeit von zum Teil stark umstrittenen US-Militäreinsätzen im Irak. Mit denen hat das US-Militär der frühere Machthaber Saddam Hussein gestürzt und die Terrormiliz IS bekämpft. Jetzt hat die irakische Regierung die Hauptverantwortung bei den sicherheitspolitischen Herausforderungen, heisst es in der Mitteilung. Dazu zählen die verbliebenen IS-Strukturen und Milizen, die mit dem Iran verbündet sind.
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1: Vielen Orten im Neo-Eisland Mass vielleicht hin, schon für ein paar Tröpfe Regenlänge. An den meisten Orten bleibt es aber trocken hin und es gibt erst Morgenschütte. Der Donnerstag ist der Brett von vielen grauen Wolken. Am Vormittag ist es zwar auch schon bewölkt, aber wahrscheinlich mehrheitlich noch trocken. Aber dann sicher am Donnerstagnachmittag kommt dann der Regen. Die Temperaturen am Donnerstag sind so um die 21 Grad.
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1: Im Moment fährt wieder alles so, wie es sollte auf der Straße im Neo-Eisland. Ich wünsche eine gute und eine sichere Fahrt.
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1: Am Mikrofon für euch, Selina Klötzli, habe ich heute begleitet durch den Mittwoch, 30. September. Morgen ab der 17:30 steht der Jürgen Lehmann und der Pascal Rupp für euch im Studio und starten mit euch in den Donnerstag, 1. Oktober. Bis dahin hat es aber ganz viel Musik für euch parat. Leo Ace. Der Start macht die Musik aus der Schweiz. Und eben bis morgen um 17:30 könnt ihr jetzt nonstop Musik geniessen bei uns auf Neo Ace.

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0: 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Zum Beispiel mit neuer Musik vom AHA-Frontmann Morten Harket. Er hat letzten Freitag einen neuen Song herausgebracht, wo auch seine Tochter zu hören ist. Wie das tönt, das gehört er morgen in voller Länge. Ein gemütlicher Start im Oktober, das passt sicher auch Can Kramer. Der 16-Jährige hat Ende September ein bisschen streng gehabt. Er ist letztes Wochenende 116 km in 24 Stunden gesäckelt.
2: Vor allem das Abendgehen ist extrem knapp gegangen. Und dort sind wir halt immer wie lämsamer geworden und wie lämsamer. Und es ist halt immer schwieriger geworden.
0: Der Can Kramer nimmt uns morgen nochmal mit auf sein Abenteuer 120K No Easy Way und erzählt von Herausforderungen und seinen Lieblingsmomenten. Wir werden dem Song von Green Day also gerecht und wecken euch morgen. Schliesslich geht der September heute zu Ende. Im Studio sind an diesem Donnerstag, 1. Oktober, für Jürgen Lehme und der Pascal Rupp.
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0: 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Oktober, für Jürgen Lehmann und der Pascal Rupp.
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